0: wir da am richtigen Ort sind.
1: Es hat immer spannende Themen, finde ich. Es tut immer die Neuheiten erzählen und das finde ich echt eine coole Sache, genau.
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0: Die beste Rapperin aus dem Tessin ist sie, die L.A., die ihr gerade gehört habt. Guten Morgen am 6. Wir starten zusammen in eine neue Woche mit komischem Frühlingswetter, Gewitter, alles durcheinander irgendwie. Es ist eigentlich mild, über 20 Grad, aber dann ist es meistens bewölkt. Dann kommt gleich wieder ein bisschen Sonne und dann kommt es auch plötzlich kurz und heftig regnen. Also einfach von allem ein bisschen heute. Es ist 6 jetzt. Morgen.
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0: Wieder mal an die normale Kasse, anstatt an Self-Checkout. Es klingt ein bisschen nach einem Scheiss-Tipp, den ich da gerade gebe. Aber ich meine es wirklich ernst. Also ich habe das letzte wieder mal gemacht. Ich weiss gar nicht wieso. So aus einem Impuls raus. Ich hatte ein mega volles Körbchen. Ich hatte nicht so Lust gehabt, mich beim Self-Checkout reinzuzwängen. Dann bin ich an die normale Kasse. Und da hat schon mal eine ältere Dame vor mir übertrieben Freude gehabt an diesen Blumen, die ich ausgewählt habe und mit mir über Blumen geschwätzt. Dann habe ich gehört, wie die Mutter hinter mir mit dem Kind über irgendeine Märklin-Sammelaktion schwätzt, wo man nachher irgendein Spielzeug bekommt. Und ich sammle das natürlich nicht. Und dann beim Zahlen habe ich gesagt, nein, ich brauche die Märklin nicht, aber vielleicht wollt ihr sie gerade. Und das Kind ist natürlich total ausgeflippt vor Freude. Und nachher bin ich aus dem Laden rausgelaufen und dachte, ja, schon noch schön. So random menschliche Interaktion. Und genauso froh ist man ja an einem Tag, wo man auf das keine Lust hat, dass man einfach an Self-Checkout gehen kann. Aber wenn ihr wieder mal 5 Minuten mehr Zeit habt, ich habe es tatsächlich irgendwie noch bereichernd gefunden, in dem Moment. Guten Morgen am Montag. Super Start wünsche ich euch.

0: nicht so einfach, damit so irgendwie einen Titel zu geben, oder? Es war alles das Gleiche. Tame Impala, so ein spannender Typ. So spannend. Die Musik war ja erst gerade im Hallstadion für ein grosses Konzert. Die Leute sind komplett durchgedreht, der Typ komplett bekifft auf der Bühne. Aber irgendwie wirklich tolle Kunst, die er macht, die man aber überhaupt nicht irgendwie in eine Schublade tun kann. Das hat er auch nicht so gern eigentlich. Er hat sich aber auch daran gewöhnt, dass wir alle immer ein bisschen Bedürfnis haben auf die Schublade.
1: When we started out, I hated the idea of people pigeonholing me. I hated people calling me my music like one genre or this genre or whatever, calling it psych rock or even calling it, I hated people calling it rock. But now I just don't care. I don't care what people call it because people are always going to call it something. You know, in the whole world of like music journalism or music media and even just people talking about it amongst themselves. Like, you know, like it's just language.
0: Am Anfang kannst jetzt irgendwie damit klarkommen, dass wir halt das versuchen, irgendwo in so ein Genre reinzuzwängen, aber der Tame Impala ist wirklich schwierig, irgendwie in eine Schublade zu tun. Wir hören heute Morgen auf Virus einen der aktuellsten Songs, der heisst Dracula.

0: Guten Morgen. Ich wünsche euch einen entspannten Start in den Tag. Der Dominik Rolli der gibt uns ein Update direkt aus dem Newsroom. 6:30 ist.
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2: Die USA wollen Schiffen helfen, die wegen der Blockade der Straße von Hormuz feststecken. Präsident Donald Trump hat angekündigt, dass noch heute eine entsprechende Mission beginnen werde. Man werde neutralen Staaten zusichern, ihre Schiffe sicher aus der gesperrten Wasserstraße zu bringen. Trump warnte, jede Behinderung der Aktion werde entschlossen bekämpft. Auf einem Kreuzfahrtschiff im Atlantik ist mindestens eine Person nach der Infektion mit dem Hantavirus gestorben. Bei zwei weiteren Toten und drei Erkrankten wird derzeit überprüft, ob die Fälle ebenfalls auf Hantaviren zurückzuführen sind, wie die Weltgesundheitsorganisation erklärte. Das Virus kann sich durch infizierte Nagetiere

0: auf den Menschen übertragen. Und der Videospielhändler GameStop will die Online-Handelsplattform eBay übernehmen für rund 56 Milliarden Dollar. GameStop-Chef Brian Cohen sagte dem Wall Street Journal, er wolle mit der Übernahme einen Konkurrenten zu Amazon aufbauen.
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2: Ich weiss auch nicht, was ich euch sagen soll. Es ist einfach ein Durcheinander. Irgendwie braucht ihr heute zwischendrin mal die Sonnenbrille. Dann kann es aber auch sein, dass ihr wirklich den Regenschirm mitnehmen solltet, weil es dann plötzlich aus dem Nichts kommt, schiffen. Aber dann ist es nach 3 Minuten auch wieder vorbei. Dann ist es bewölkt. Ja. Irgendwie ein bisschen von allem. Man kann sich nicht recht auf das vorbereiten. Die Temperaturen sind aber erstaunlich mild, 20 bis 23 Grad später. Mein Name ist Mira Weingart. Wir gehen gut gelaunt in eine neue Woche. Schön, dass ihr da seid.

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0: Alt trifft auf Jung und es ist ein wunderbarer Match. Die alte Queen of Pop nämlich. Hat sich zusammen da mit einer neuen Version von sich selber sozusagen. Madonna, 67 ist sie mittlerweile, hat neue Musik rausgegeben, zusammen mit Sabrina Carpenter. Die beiden trennen, Achtung, 40 Jahre. Und trotzdem hat sie sich offensichtlich gut verstanden und gefunden, komm, wir machen zusammen Musik. So tönt das dann, wenn die beiden vereint sind auf ihrem Song «Bring Your Love». Ich muss sagen, trotz Generationenunterschied und auch unterschiedlicher Musik so grundsätzlich, es gibt auch Gemeinsamkeiten. Vielleicht mögt ihr euch erinnern an die riesen Diskussionen, die es gegeben hat, wo Sabrina Carpenter ihr Album rausgegeben hat und sich auf dem Coverbild so in einer ganz lasziven Pose gezeigt hat. Ui, da ist diskutiert worden, ob das jetzt okay ist oder einer zu viel. Und solche Diskussionen, die kennt Madonna natürlich bestens. Das sagt auch unser SRF-Virus-Musikredakter Timo Meier.
1: Ein ähnlicher Effekt hat es damals eigentlich bei der Madonna ein bisschen gegeben, dass sie eben mit Songs wie «Like a Virgin» und so und eigentlich sehr aufgerüttelt hat, so die bittere Musikkultur.
0: Tönt also beide gerne Grenzen sprengen, mögen sich nicht einschränken von irgendjemandem mit irgendeiner Meinung. Das haben sie auf jeden Fall gemeinsam. Und es ist auch spannend, wenn sich so eine alte Legende und ganz einen jungen Popstar zusammentun. Die Madonna zusammen mit der Sabrina Carpenter, letzte Woche frisch rausgekommen das Lied. Wir hören rein, «Bring Your Love».

0: aus der wunderschönen Westschweiz. Ein Grund, ab und zu mal über eine Röstigrabe zu schauen. Das ist Marine, Overthinking, gerade gehört. Und mit dem wird es 7.
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0: Ist ein komisches Tag da, der 4. Mai. Ein bisschen von allem. Also bewölkt ist es ganz sicher. Die meiste Zeit. Dann gibt es aber immer wieder auch Sonne, die mag vorne schauen. Dann am Nachmittag manchmal aus dem Nichts, aber auch ein paar Regengütsch. Also wenn ich sage von allem, dann meine ich vor allem Temperaturen so zwischen 20 und 23 Grad.
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0: Einig mit allem ist auch das Motto musiktechnisch, wenn man so in die nächste halbe Stunde hineinschaut.
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0: Er hat auch ein paar super Songs aus allen Genres mit dabei, da bei uns auf Virus Riding. Bisschen sanfter unterwegs mit Musik von Luzern. Das ist Maria, Homemade Dynamite. Oder etwas, das ganz frisch im Programm läuft. Kitschkrieg zusammen mit Provinz. Der Song da, der heisst Shotgun und der gibt es ebenfalls für euch. Ich bin Mira Weingart. Hallo!

0: Plötzlich sieht man an den Festivals alle nur noch mit diesen grossen Skibrillen rumlaufen. Dann weiss man natürlich sofort, von wem die Person Fan ist. Baby, ich hab Maximum Risk. Ich bin nicht ihr Fitnesstrainer, trotzdem mach ich sie fit. Schon noch geil, wenn man es schafft, so ein Markenzeichen zu haben wie bei den deutschen Rapper der Ski Agu, so dass nachher die eigenen Fans sogar so rumlaufen. Wir schwätzen über Fankultur heute und haben uns an so einen richtigen Ski Agu-Überfan erinnert, wo wir eben genau an einem Festival mit Skibrillen angetroffen haben.
1: Hey, meine beste Kollegin, Jasmin, hat mir ein Billett gekauft für das erste Konzert. Und Ikimel, seine Freundin, die ist eben auch einfach so eine richtig geile Persönlichkeit. So. Und so im Ausgang, wenn die Musik so läuft, Techno-Ausgang, kann man so auch rappen. Und danach fängt irgendein random Leute auch weiter rappen. Und ja, da kann man sich so connecten.
0: Ja, und es ist ja dann schon noch spannend. Es geht ja meistens dann auch über die Musik raus. Also man bewundert ja eine Person auch noch für ganz viel anderes. Vielleicht auch für den Wert, der dieser Mensch steht.
1: Ich probiere auch sehr antirassistisch, queer-feministisch unterwegs zu sein. Ja, auch mit Respekt zu begegnen und geile Lines zu droppen.
0: Man sieht also wirklich, da ist einer tief drin im Ski-Agu-Film. Und wir geben uns den, weil der macht wach am Montagmorgen, da bin ich ganz sicher. Partisane!

0: Riesentalent aus England, Arlo Parks. Two-Sided, gerade gehört. Wir starten in eine neue Woche, in einen neuen Tag. Es ist 7:30 Uhr, der Dominik Rolli hat das Update.
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2: US-Präsident Donald Trump hat Hilfe angekündigt für die Schiffe, die wegen der Blockade der Straße von Hormuz festsitzen. Das US-Militär beginne noch heute eine entsprechende Mission. Wie US-Medien berichten, sollen US-Kriegsschiffe betroffene Handelsschiffe nicht direkt eskortieren, sie seien aber in der Nähe, um eingreifen zu können. Auf einem Kreuzfahrtschiff im Atlantik ist mindestens eine Person nach der Infektion mit dem Hantavirus gestorben. Bei zwei weiteren Toten und drei Erkrankten wird derzeit überprüft, ob die Fälle ebenfalls auf Hantaviren zurückzuführen sind, erklärt die Weltgesundheitsorganisation. Das Virus kann sich durch infizierte Nagetiere auf den Menschen übertragen. Und der Videospielhändler GameStop will die Online-Handelsplattform eBay übernehmen für rund 56 Milliarden Dollar. GameStop-Chef Ryan Cohen sagte dem Wall Street Journal, er wolle mit der Übernahme einen Konkurrenten zu Amazon schaffen.
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0: Der Wochenstart bringt uns viel Wolken, wenig Sonne und zwischendrin auch ganz wenig Regen. Temperaturen um die 20 Grad, zum Teil ein bisschen drüber.

0: Ich bin Mira Weingart und hoffe, dass ihr einen erfolgreichen Start habt heute.
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0: Ready für eine neue Woche, ready für 50 Stutz Gucci? Selbstverständlich, oder? Da auf SRF Virus ist in dem Moment eure Chance, um so richtig abrummen.
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0: Indem wir jetzt einfach schnell die Ohren spitzen. Es ist wirklich nicht kompliziert. Ich gebe euch jetzt eine Nummer durch, eine Handynummer. Darauf könnt ihr dann die richtige Antwort schreiben. Von euch brauche ich nämlich den Namen von einem Song oder von einem Artist. Eins von beiden muss einfach richtig sein. Auf die Nummer von einem Lied, das ich euch jetzt dann gerade ablasse. Die schnellste Person gewinnt. Das ist mal das Konzept. He? Jetzt ist halt der Ausschnitt, den ich euch ablasse, vielleicht jetzt nicht gerade der Refrain und super einfach, sondern es ist ein bisschen verändert oder es ist nur ein Intro oder eine Karaoke-Version oder irgendetwas. Ich kann euch aber versprechen, der Ausschnitt, der jetzt gerade kommt, der ist sehr typisch für das Lied. Es gibt es nur einmal auf dieser Welt. Also sagt mir auf 079 909 1333, was ist das für ein Lied?

so viel mehr passiert jetzt auch nicht mehr. Aber sagt einem schon etwas, oder? Schnell noch die Frage, wie heisst es sich? Schreibt uns auf 079 909 1333 jetzt. Die schnellste Person die bekommt gerade das Telefon.

0: Soll euch diese Woche so richtig leicht durchflutschen, das hoffen wir doch. Viertel vor acht, wir probieren schon mal so ein bisschen die Grundstimmung für die Woche zu setzen, natürlich positiv.
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0: Hier auf SRF Virus kann man nämlich jeden Morgen um diese Zeit 50 Franken Gucci gönnen, um etwas zu posten, rund ums Velo. Wenn man schnell drin ist, ein Lied zu erkennen. Und seien wir ehrlich, das Intro, das gibt es halt einfach nur einmal. Gesucht war heute Morgen Seven Nation Army mit von The White Stripes. Ja, ja. Ist auch ein geiler Song, muss man sagen. Und am schnellsten war der David von Seon. Schönen guten Morgen.
2: Ja, guten Morgen.
0: Hey, gratuliere dir schon mal.
2: Ja, merci, merci.
0: Du bist schon unterwegs. Du tust nämlich Möbel ausliefern und aufbauen für Leute wie mich, die absolut talentfrei sind. Danke an dieser Stelle.
2: Bitte, bitte.
0: Wenn du so siehst, was ist so der häufigste Fehler, den Leute machen beim Möbel aufbauen? Weißt du, was sind so die Standardsachen, die Menschen einfach nicht checken?
2: Ja, in vorderster Linie die Gebrauchsanleitung ganz weit auf Seite legen und der Meinung sein, das kriegt man alleine ohne Anleitung hin.
0: Ja, Jackie. So, genau so eine bin ich, ja. Also gut, der einfachste Trick wäre schon mal einfach Anleitung anschauen oder natürlich dir anrufen und du machst es dann für einen.
2: Genau.
0: Sehr gut. Ja, David, danke vielmals und ich wünsche dir jetzt ganz ein schönes Tag.
2: Merci. Gleichfalls.
0: Danke, ciao, ciao.
2: Ade, ciao.
0: Natürlich gibt es White Stripes jetzt Seven Nation Army für euch.

0: Guten Morgen auf Virus. Wir starten miteinander in Tag in die Woche. Es ist jetzt gerade 8 Uhr.
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0: Ein bisschen ein komischer Tag, wettertechnisch kommt man nicht so draus, weil irgendwie ist es bewölkt. Dann kommt aber auch die Sonne, dann zeigt aber der Regenradar irgendwie auch, dass es schiffen kann. Ja, vielleicht muss man sich einfach mit allem zufrieden geben heute. Temperaturen um die 20 Grad, zum Teil auch ein bisschen drüber.
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0: Haben wir geschaut, was es alles so für Songs gibt, wo irgendwie der Teufel vorkommt? Es gibt also ein paar geile Sachen.

0: Überall ist er rum. Der Teufel. Neu kommt er ja auch wieder in den Prada-Schuhe.
1: Hallo.
2: Entschuldigung, wer ist das? Kennst du sie? Kenn ich sie?
1: Ich bin Andy Sachs. Andrea?
3: Sie war eine von den Emilys.
2: Eine von den was?
1: Ich werde aus diesem Job etwas machen. Schreib doch ein Buch. Die wahre Geschichte hinter Miranda Priestleys Fassade. Du hast dich irgendwie verändert. Wirklich, du bist viel selbstbewusster. Aber die Augenbrauen sind noch die gleichen.
0: The Devil Wears Prada. Man kann euch erinnern, oder auf Deutsch, der Teufel trägt Prada, hat er geheißen, absoluter Kultfilm. Vor 20 Jahren ist er rausgekommen und jetzt gibt es tatsächlich einen zweiten. Mit genau den gleichen Leuten wieder. Das ist unglaublich. Ich habe den Trailer geschaut und dachte, wieso sehen die Menschen immer noch alle gleich aus? Also wahrscheinlich ein bisschen Botox hat da noch mitgeholfen. Oder einfach sonst einen sehr gesunden Lebensstil. Weil man hat das Gefühl, es ist keine Zeit vergangen in diesen 20 Jahren. Ob der Film verhebt, das haben wir natürlich bereits herausgefunden, dank unserem Filmexperten Luca Bruno. Und er kommt mit seiner Kritik, der geht da etwa in einer Viertelstunde, hören wir es. Hallo zusammen, morgen.

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0: absolut reingezogen, habe ich mir das. Und all meine Kolleginnen auch. Und sowieso gefühlt die ganze Welt. «The Devil Wears Prada» in den Nullerjahren der absolute Kultfilm gewesen. Bei uns hat er geheißen «Der Teufel trägt Prada». Und es ist immer wieder gemunkelt worden, es gibt eine Fortsetzung. Jetzt ist es tatsächlich Realität, läuft im Moment bei uns in den Kinos. Und unser Experte und natürlich Fashion-Icon, der Luca Bruno, der hat sich das vor 20 Jahren und auch jetzt wieder reingezogen und schnell einen Auffrischer für uns zu der ursprünglichen Geschichte.
1: Es geht um Andrea Sachs, gespielt von Anne Hathaway. Sie will eine Journalistin werden, also nimmt sie einen Job als Assistentin von der Miranda Priestly an. Die wiederum ist seit Jahrzehnten Chefin vom extrem erfolgreichen Runway-Modemagazin und auch eben der Worst Boss, den man sich vorstellen kann. Miranda, die ist die totale Perfektionistin und die totale Stilikone, hat darum auch absolut keinen Respekt gegenüber allem und allen, die nicht den gleichen Sinn für Fashion haben wie sie. Trotzdem gibt's die Andy, die selber mit Mode eigentlich überhaupt nichts am Hut hat, nicht auf. Sie bleibt dran und verdient sich am Schluss vom Film dann auch ein bisschen Respekt von der Miranda.
0: Und jetzt also der zweite Teil, 20 Jahre später. Und alle sind wieder mit dabei.
1: Yes, am Anfang vom Film, das ist kein Spoiler, schafft Andy schon lange nicht mehr für Runway. Sie ist mittlerweile tatsächlich zu einer erfolgreichen Journalistin geworden. Aber im Journalismus ist immer wie weniger Stutz rum, darum verliert sie ihren Job. Und weil sich das Runway-Magazin gleichzeitig journalistisch wieder verbessern muss, im Film wird das ein bisschen genauer erklärt, darum fährt Andy wieder bei Runway an zu arbeiten und muss so dann auch wieder mit der Miranda dealen. Und ziemlich schnell kommt dann auch Emily Blunt wieder ins Spiel. Sie war im Original die andere Assistentin von der Miranda. Mittlerweile schafft sie jetzt aber bei Dior.
0: Jetzt ist es ja dann immer ein bisschen schwierig, wenn man so 20 Jahre später wieder etwas macht und man will nochmal so die Magie anzubringen, so das Spezielle von damals, den Wow-Effekt. Kann man das überhaupt?
1: Hey, ich finde so einen Vergleich halt immer schwierig, weil man mit dem einen Objekt schon seit 20 Jahren lebt und das andere, das ist jetzt plötzlich da und brandneu. Ich habe gefunden, der neue Film liefert, glaube ich, alles, was man sich davon gewünscht hätte. Klar, die Geschichte ist wieder recht ähnlich wie im Original. Es gibt eine Krise beim Runway-Magazin, aber Miranda hat mit Unterstützung von der Andy trotzdem für alles eine Lösung. Dazu gibt es einen Haufen unerhörte Fashion-Looks, Kurzauftritte von ganz vielen Leuten aus der Modewelt. Sogar Lady Gaga ist am Start und singt einen brandneuen Song. Ich glaube, wer den Film jetzt ins Kino schaut, wird davon definitiv nicht enttäuscht sein. Ob er dann aber die gleiche Staying-Power haben wird wie das Original, das wird sich dann halt erst über die nächsten Jahre zeigen, wenn man den Film immer und immer wieder via Streaming schauen kann.
0: Also amüsiert hat er sich auf jeden Fall. Ein Kritikpunkt hat der Luca aber dann doch meistens.
1: Ja, die Figur von der Andy, die hat ja noch nie einen guten Männergeschmack gehabt. Ich glaube, jede Person, die das Original gesehen hat, weiss, ihre Boyfriend dort wirklich ein absoluter Loser. Und irgendwann hat sie dann noch etwas mit einem anderen Dude am Start, wo auch von Anfang an klar ist, dass das offensichtlich der worst Dude ever ist. Im neuen Film jetzt ist logischerweise auch ein neuer Typ mit im Spiel. Und also, ich meine, es hat ja einige neue Figuren in dieser Fortsetzung. Die werden unter anderem von der Lucy Liu, von Justin Theroux oder von Kenneth Branagh gespielt. Wieso sie jetzt aber für ihren neuen Boyfriend auf die Schnachnase gekommen sind, ich verstand es wirklich nicht. Schon in der ersten Szene, wo der auftaucht, habe ich mich gefragt, wer ist das? Was ist das für ein Schauspieler? Wieso ist der Typ so boring? Also vielleicht ist das auch ein tieferer Kommentar, who knows, aber die Funken fliegen zwischen diesen beiden, ich finde, also zu keiner Sekunde und irgendwie gehört das Ganze mit ihrem Privatleben, wie sie das unter den gleichen Hut bringen muss, wie ihr Arbeitsleben, das gehört ja irgendwie auch zu diesem Film dazu und dass sie das jetzt schon zum zweiten Mal irgendwie nicht hinbekommen haben, finde ich schon ein bisschen schade.
0: Okay, ich sehe das. Wenn aber der langweilige Boyfriend von der Hauptfigur das Einzige ist, wo man sich darüber aufregen kann, dann hat man auch vieles richtig gemacht wahrscheinlich. Also trotz allem, sagt Luca Bruno, es ist eine Empfehlung für all die, die auch das Original schon abgefeiert haben. «Der Teufel trägt Prada» als Nummer 2 läuft ab sofort in unseren Kinos.
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0: guten Start euch allen in eine ganz neue Woche. Wir begleiten euch natürlich inklusive Update. Das gibt es vom Dominik Rolli aus dem Newsroom. Es ist 8:30. 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
1: 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US-Präsident Donald Trump hat Hilfe angekündigt für die Schiffe, die wegen der Blockade der Straße von Hormuz festsitzen. Das US-Militär beginne noch heute eine entsprechende Mission. Wie US-Medien berichten, sollen US-Kriegsschiffe betroffene Handelsschiffe nicht direkt eskortieren, sie seien aber in der Nähe, um eingreifen zu können. Gegen die Graubündner Kantonalbank GKB und die Tochtergesellschaft BZ Bank ist eine Klage eingereicht worden. Wie die GKB schreibt, werfe der Kläger den Banken Pflichtverletzungen vor und fordere einen mittleren dreistelligen Millionenbetrag. Die GKB und ihre Tochtergesellschaft wollen sich gegen die Vorwürfe wehren. Und der Videospielhändler GameStop will die Online-Handelsplattform eBay übernehmen für rund 56 Milliarden Dollar. GameStop-Chef Ryan Cohen sagte dem Wall Street Journal, er wolle mit der Übernahme einen Konkurrenten zu Amazon aufbauen.
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0: Der Wochenstart, der bringt ein bisschen von allem, ein bisschen viel Wolken, ein bisschen wenig Sonne und zwischendrin ein Mühregen. Temperaturen haben wir so um die 20 Grad, zum Teil sogar ein bisschen drüber dann am Nachmittag. Bei Mira Weingart schicken euch im Endeffekt mit ganz viel Energie hoffentlich. Falls ihr noch nicht habt, bekommt ihr sie hier.

0: Von wem haben die früher das Poster aufgehängt im Kinderzimmer? Oder bei wem sind ihr so in den ersten Reihen am Konzert gestanden? Fan sein, das ist ja wirklich ein spannendes Konzept. Irgendwann mal kommt der Moment, wo man sich jemanden auswählt oder etwas oder eine Band oder so, wo man besonders cool findet und dann ist man einfach Fan. Und es ist ja interessant, was es nachher so für Dynamiken gibt. Über die haben wir mit Christine Lötscher reden. Sie ist Expertin für Popkultur an der Uni Zürich.
1: Ja, also ich glaube, es gibt im Moment entweder weltweite Megastars und das funktioniert natürlich auch über Spotify-Algorithmen, dass ja, die tendieren dazu, allen so ein bisschen das Gleiche anzubieten. Das sieht man auch in anderen Bereichen, nicht nur in der Musik. Und gleichzeitig gibt es aber auch den Wunsch von Fans, etwas für Fans zu sein, für etwas, das nicht so auf der Hand liegt. Also auch gegen die Algorithmen Bands zu finden, Stars zu finden, wo man kann Fan sein kann und dann sich in einer kleineren Community auszutauschen.
0: Also gross versus klein in der Fankultur und da gibt es natürlich auch früher versus heute.
1: Durch Social Media, das Internet haben sich Fandoms einfach auch stärker ausdifferenziert. Es ist nicht mehr so wie eben zu Beatles oder Elvis Zeiten und dann zu Michael Jacksons Zeiten oder Madonnas Zeiten, wo die Fandoms sehr greifbar und sehr umfassend gewesen sind.
0: Schon sehr spannend. Also ich würde jetzt behaupten, so für Levin Liam gibt es wahrscheinlich auch da und dort ein paar kreischende Leute. Ich würde vielleicht auch ein bisschen schreien für den.

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0: Guten Morgen am Montag. Es ist 9 Uhr jetzt.
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0: Und ihr hoffentlich voller Energie für eine neue Woche. Und wenn ihr noch ein bisschen vertätscht seid, macht das auch nichts. Wir können miteinander nämlich sanft in den Tag starten. Wettertechnisch bringt ihr uns Wolken, Sonne, ein bisschen Regen. Vor allem Temperaturen 20 Grad und ein bisschen drüber.
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0: Und der Wochenstart bringt uns auch Fans aus ganz unterschiedlichen Ecken, kann man sagen. Im Hit-Battle nämlich ein bisschen Generationenunterschied heute, Isabel Steiner.
3: Ja, von meiner Generation haben wir da von BTS Dynamite. Und von meiner Generation haben wir von Tokio Hotel durch den Monsun.
0: Yo! Also ja, eben. Das ist nicht nur ein Generationenunterschied. Ich muss dich jetzt nicht fragen, was du lieber willst, oder?
3: Ja, heute habe ich im Fall mehr Lust auf «Durch den Monsun».
0: Was?
3: Ja.
0: Kennst du den Song überhaupt?
3: Ja, schon. Ich war zwar klein, aber...
0: Er hat sich weitergedreht.
3: Ja.
0: Krass, krass, krass. Also, hört jetzt mal die grosse K-Pop-Fan Isabel. Sie hat gefunden, heute können sie sogar leben mit Tokyo Hotel. Das heisst etwas. Ihr dürft mitbestimmen, welchen Song sollen wir hören im SRF Virus Hit Battle. Gehen Sie durch auf 079 909 1333. Alle, die 1 schicken, sind für BTS. Alle, die 2 schicken, sind für Tokyo Hotel.

0: bisschen alt gegen jung haben wir heute Morgen.
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0: Ein Song von heute. Dank dieser grossen K-Pop-Welle richtig berühmt wurde BTS mit Dynamite und ein Song von gestern. Ja, wo wir Teenies waren, haben wir noch zu dem gefeiert. Tokyo Hotel durch den Monsun. Ihr dürft entscheiden. Und es haben also schon ein paar Leute geschrieben, eigentlich fänden sie BTS schon besser, aber einfach so aus Gründen, aus Nostalgiegründen würden sie gerne Tokyo Hotel wieder mal hören. Du los, es liegt ganz bei euch. Die Stimmen werden am Schluss auszählt. Schickt ein 1, wenn ihr für BTS sind, ein 2, wenn ihr für Tokyo Hotel sind. Da im Hit Battle gewinnt dann amigs das Lied, wo wir Stimmen bekommt.

0: Hallo und guten Morgen. Wir starten zusammen in Montag in die neue Woche.
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0: Einmal Generation Isabel. Mit K-Pop. Von BTS Dynamite. Einmal meine Generation. Mit Tokyo Hotel und durch den Monsun. Das war eure Auswahl im Hitbattle. Isabel, ich war also erstaunt. Auch du hättest Tokyo Hotel gewählt. Wieso eigentlich?
2: Ich habe jetzt ein viel Dynamite gehört in letzter Zeit, okay. Würde ich mal behaupten.
0: Was haben denn die Leute so gefunden?
2: Die Leute sind auch auf meiner Seite. Also durch den Monsun hat gewonnen.
0: Krass. Das ist, dass wir den mal gehört, der Virus. Das ist mir wirklich eine persönliche Freude.

grosses Kino, wenn ihr mich fragt, was wir da miteinander jetzt gerade erlebt haben. Tokyo Hotel mit «Durch den Monsun» gehört auf SRF Virus. Das hat natürlich einen Grund. Normalerweise läuft ja so Zeug nicht bei uns. Aber ihr habt euch den Song gewünscht im Hit Battle. Das spielen wir jeden Morgen. Immer am 9 Uhr gibt es zwei geile Hits zur Auswahl und ihr entscheidet dann, welche das wir hören. Und heute war das eben Tokyo Hotel, das sich durchgesetzt hat gegen BTS mit Dynamite. Und darum lohnt es sich, da mitzumachen. Auch morgen wieder hoffentlich am 9 Uhr sind wir am Start.

0: die kann nicht nur Musik, die Frau da übrigens, die Pilar Vega aus dem Tessin, die ist auch noch Psychologin. Also, was hat man nicht schon genug zu tun mit ihrer Musikkarriere? Unglaublich. La Bocca heisst der Song, den ihr gerade gehört habt. Ich wünsche euch einen ganz tollen Montagmorgen und einen guten Wochenstart. 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
1: 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Die Nachrichten von SRF um 9.30 Uhr mit Dominik Rolli. Die USA wollen Schiffen helfen, die wegen der Blockade der Straße von Hormus feststecken. Eine entsprechende Mission werde noch heute beginnen, kündigte Präsident Donald Trump an. Wie genau den Schiffen geholfen werden soll, ist nicht bekannt. US-Medien berichten von einer Art Koordinationsstelle, die den Schiffsverkehr durch die Straße von Hormus regeln soll. Dass sich US-Kriegsschiffe direkt beteiligen, sei aktuell nicht geplant. Sie seien aber in der Nähe, um eingreifen zu können. Der Videospielehändler GameStop will die Online-Handelsplattform eBay übernehmen. GameStop bietet den eBay-Aktionären 125 US-Dollar pro Aktie. Damit beläuft sich das Übernahmeangebot auf rund 56 Milliarden Dollar. Mit der Übernahme wolle GameStop sein Geschäft neu ausrichten, sagt Wirtschaftsredaktor Sven Zag.
2: GameStop war früher ein klassischer stationärer Laden für Videospiele. Man ging hinein, kaufte ein Spiel und ging wieder hinaus. Dieses Modell funktioniert nicht mehr. eBay dagegen ist eine große Online-Plattform, auf der weltweit zig Produkte gehandelt werden, vor allem auch gebrauchte Ware und Sammlerstücke. eBay setzt zudem auf künstliche Intelligenz, um den Nutzern das Einkaufen auf der Plattform zu erleichtern. Die Idee ist also, GameStop bringt seine Marke, seine Kundschaft und auch seine Läden mit. eBay liefert die digitale Infrastruktur und Reichweite. Gemeinsam könnten die Unternehmen stärker werden im Onlinehandel, vor allem im Bereich Gaming, Secondhand und Sammlerstücke.
1: Wie das Wall Street Journal berichtet, geht es dem GameStop-Chef Ryan Cohen auch darum, einen Konkurrenten zu Amazon aufzubauen. Vor wenigen Jahren stand GameStop noch vor dem Abgrund. In der Pandemie haben dann aber viele Kleinaktionäre in GameStop investiert und das hat dem Unternehmen frisches Geld gebracht. Gegen die Graubündner Kantonalbank ist eine Klage eingereicht worden. Diese Klage richte sich gegen die Bank selbst und die Tochtergesellschaft BZ Bank, schreibt die GKB in einer Mitteilung. Bei der Klage geht es um eine Kundenbeziehung und ein Anlageprodukt,

0: das die Tochtergesellschaft verwalte. Der Kläger werfe den Banken Pflichtverletzungen vor und fordere einen mittleren dreistelligen Millionenbetrag. Für die GKB und ihre Tochtergesellschaft sind die Vorwürfe unbegründet. Die beiden Banken wollen sich entsprechend verteidigen. Die Börsendaten mitgeteilt von SIX. Der Swiss Market Index liegt im Moment bei 13.144 Punkten plus 0,1%. Der Euro wird zu 91,69 gehandelt, der Dollar zu 78,22.
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2: Jetzt geht zum Beispiel die Sonne führen. Dann muss man sie geniessen, weil heute ist ein Durcheinander-Tag. Neben der Sonne hat es vor allem auch viele Wolken und es kann zwischendrin sogar so überraschungsmässig ein bisschen regnen. Temperaturen 20 bis 23 Grad. Bitte mir Weingart, hallo.

0: wenn man auf sicher ein Gesprächsthema braucht, wo alle etwas dazu können sagen und man ziemlich sicher die gleiche Meinung hat, einfach über Wohnungsmieten anreden, dann können wir alle sofort mitschimpfen. Schöner wäre es ja, wenn es nicht so wäre. Und darum, vielleicht wird das tatsächlich gleich besser.
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0: Unsere gute Nachricht vom Tag heute sind sinkende Mieten. Wow, ich hätte nicht gedacht, dass ich das mal sagen kann, Isabelle.
2: Yes, es klingt schon eher ein bisschen überraschend, was wir uns halt aus den letzten Jahren gewöhnt sind. Die Mieten werden einfach immer und immer teurer. Mm. Bis jetzt. Es könnte endlich einen Gegentrend geben. Und zwar, das sagt einmal ein Schweizer Immobilienunternehmen. Die haben sich die Zahlen mal ein bisschen genauer angeschaut und ja, in den letzten 4 Jahren sind die Mieten bis zu 5% aufgegangen. Dieses Jahr aber gibt es für viele Leute die Chance darauf, dass die Mieten runtergehen.
0: Für das muss man natürlich selber nachfragen, das wird einem nicht einfach angeboten.
2: Genau, so eine Mietzinssenkung muss man aktiv verlangen. Aber es lohnt sich, das zu probieren dieses Jahr. Bis zu 1% geht es nämlich runter im Schnitt. Das ist unter anderem, weil die Nachfrage ein bisschen weniger hoch ist und andererseits, weil der Leitzinssatz abgesenkt wurde.
0: Also es könnte sich lohnen, mal einen Brief zu schreiben der eigenen Verwaltung und zu schauen, ob da etwas drin liegt.
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0: Hallo, guten Morgen, guten Montag, es ist 10
1: Uhr. 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
0: Wir machen zusammen einen super Wochenstart. Jetzt geht noch ein bisschen mehr, wo die Sonne vorgekommen ist. Die bleibt heute auch nicht die ganze Zeit. Es ist durchaus auch bewölkt zwischendrin. Da und dort gibt es sogar mal ein bisschen Überraschungsgewitter. Wie gestern. Gestern so random, hat es aus dem Nichts plötzlich abgeprätscht. Und 10 Minuten später war wieder die Sonne da gewesen. Also irgendwie ein bisschen so. 20 bis 23 Grad.
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0: Die coolen schwarzen Strümpfe mit Hotpants drüber. Von dem bin ich richtig Fan gsi, als ich ein Teenie war. Wahrscheinlich aber auch nicht einfach aus dem Nichts. Es war halt zu dieser Zeit auch wirklich ein bisschen in gsi, weil zu dieser Zeit auch diese Frau da in war. Avril Lavigne, die habe ich so richtig cool gefunden als Teenie. Die hat irgendwie so etwas Rotziges gehabt. Ich weiss nicht, habe ich top gefunden. Auch spannend, wie sich dann manchmal ändert mit dem Geschmack. Wobei, manchmal bleibt man ja dem, der einem früher gefallen hat, auch treu. Unsere Isabel, die ist ein super Beispiel für das. Seit den Teenie-Jahren hörst du K-Pop. Und heute immer noch.
2: Ja.
0: Mehr als früher sogar.
2: Nein, ich würde sagen, gleich viel.
0: Was ist denn das, was sich so fasziniert an dem?
2: Ja, also für mich ist die Kombi aus Tanz, Musik, visueller Kunst. Also wärst du so bei den Musikvideos zum Beispiel, die mich total interessiert an dem.
0: Und man darf schon sagen, du bist Fan, oder? Das würdest du dich als Fan bezeichnen?
2: Ja, klar, ich bin ein K-Pop-Fan.
0: Ein K-Pop-Fan? Ist auch gut, dass man stolz ist auf das. Mhm. Ich habe das Gefühl, früher hat es so einen Trend gegeben, dass man wieso, weißt, nicht wollte zugeben, dass man Fan ist.
2: Ja, früher habe ich es auch nicht gemacht. Aber heute kann ich voll dazu stehen. Ich
0: muss auch sagen, du bist nicht die einzige K-Pop, hat unsere Welt erobert. Das sagt auch Christine Lötscher. Sie ist Expertin für Popkultur an der Uni Zürich.
3: Bei K-Pop ist es ja schon so, dass die Stars unglaubliche Bewunderungs- und Begeisterungsstürme auslösen. Also dass auch viele denen anreisen um die ganze Welt und wirklich alles von ihnen sehen und sammeln. Und was dann auch wirklich um die Figuren ganz stark geht und nicht nur um die Musik.
0: Der Effekt, dass man manchmal fast eine richtige Beziehung aufbauen zu solchen Stars, das ist ja wirklich, das passiert. Kann das vielleicht auch kippen, etwas Ungesundes? Wir hören jetzt gerade etwa in einer Viertelstunde da. Schön, sind ihr mit dabei. Mira Weingart ist mein Name.

0: Wenn der grosse Superstar bis in die kleine Schweiz kommt, dann selbstverständlich gibt es eine Aufregung. So war es zum Beispiel, als Sabrina Carpenter auf ihrer Tour zu Zürich Halt gemacht hat. Und dann sind die Leute ja schon, yes, es geht am Morgen früh angestanden, um einen richtig guten Platz zu haben. Damals hat SRF Virus sich ein bisschen unter die Fans gemischt.
1: Well, we've just loved her since she was on Disney Channel. And we've never seen her live, so thought we'd want a good view to see her live.
0: Ja, da kommen sie sogar aus dem Ausland, wie man gehört, sie sagt. Wir kennen sie schon so viele Jahre und haben sie jetzt unbedingt mal live gesehen. Das zeigt ja auch so, dass man, wenn man Fan ist von etwas, dann tut man das zum Teil über Jahre begleiten. So eine Person, dann hat man ja fast das Gefühl, man kennt den Mensch. Das ist natürlich kein Zufall, sagt Christine Lötscher, Expertin für Popkultur.
2: Es gibt ja Bands, die wirklich wissen wollen, was die Fans brauchen und was sie von ihnen wollen und sind bereit, ihnen Geschichten über sich zu erzählen, bis zu einem gewissen Grad in einen Dialog mit ihnen zu kommen. Und ich glaube, das ist wirklich ganz entscheidend, dass die Stars, obwohl sie ganz weit weg sind, irgendwie, also das nennt man ja parasoziale Beziehung, wenn man so eine Art Freundschaft oder Liebe zu einem Star hat, dass sie sich für das viel stärker anbieten.
0: Kann es dann auch kippen? Also dass man fast so eine bisschen ungesunde Beziehung kommt mit so einem Star?
2: Grundsätzlich finde ich Fansein etwas ganz Tolles. Also es ist ja eine Bereicherung vom Leben. Das Leben wird intensiver. Man hat etwas, wo man sich darauf kann freuen, sagen wir ein Konzert oder einen Film oder einfach auch heimgehen und Musik hören oder in den Club gehen und Musik hören. Und ich glaube, Gefahren, ich meine, alles, was man jetzt so extrem macht, dass man alles andere vergisst, ist natürlich, kann zu einem Problem werden, aber ich sehe das eigentlich jetzt nicht als etwas, was häufig passiert. Und klar, wenn man dann irgendwie kein Geld mehr hat, wie man alles für Konzerte, Reisen und Fanartikel ausgibt, ist natürlich auch nicht gut. Aber ich denke, die meisten Fans, die können das auch handeln.
0: Dann kann man auch mal extra ins Ausland. Ich meine, das kann man nur mit einem guten Trip verbinden und dann hat da, glaube ich, niemand etwas dagegen. Sabrina Carpenter, für sie würden wir definitiv reisen. Wir hören sie auf Virus mit Espresso.

0: A Dre mit Skin and Bones für dem neuen Album hat sie uns alle begeistert mit dem grossartig. Super Start euch!
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2: Die Nachrichten von SRF um 10.30 Uhr mit Dominik Rolli. Eine Klage in Höhe von mehreren hundert Millionen Franken. Damit ist die Graubündner Kantonalbank GKB konfrontiert. Die Klage richte sich gegen die Bank selbst und die Tochtergesellschaft BZ Bank, schreibt die GKB in einer Mitteilung. Bei der Klage gehe es um eine Kundenbeziehung und ein Anlageprodukt, das die Tochtergesellschaft verwalte. Der Kläger werfe den Banken Pflichtverletzungen vor und fordere einen mittleren dreistelligen Millionenbetrag. Für die GKB und ihre Tochtergesellschaft sind die Vorwürfe unbegründet. Die beiden Banken wollen sich entsprechend verteidigen. Der Videospielehändler GameStop will die Online-Handelsplattform eBay übernehmen. GameStop bietet den eBay-Aktionären 125 US-Dollar pro Aktie. Damit beläuft sich das Übernahmeangebot auf rund 56 Milliarden Dollar. Mit der Übernahme wolle GameStop sein Geschäft neu ausrichten, sagt Wirtschaftsredaktor Sven Zag.
3: GameStop war früher ein klassischer stationärer Laden für Videospiele. Man ging hinein, kaufte ein Spiel und ging wieder hinaus. Dieses Modell funktioniert nicht mehr. eBay dagegen ist eine große Online-Plattform, auf der weltweit zig Produkte gehandelt werden, vor allem auch gebrauchte Ware und Sammlerstücke. eBay setzt zudem auf künstliche Intelligenz, um den Nutzern das Einkaufen auf der Plattform zu erleichtern. Die Idee ist also, GameStop bringt seine Marke, seine Kundschaft und auch seine Läden mit. eBay liefert die digitale Infrastruktur und Reichweite. Gemeinsam könnten die Unternehmen stärker werden im Online-Handel, vor allem im Bereich Gaming, Secondhand und Sammlerstücke.
2: Wie das Wall Street Journal berichtet, geht es dem GameStop-Chef Ryan Cohen auch darum, einen Konkurrenten zu Amazon aufzubauen. Vor wenigen Jahren stand GameStop noch vor dem Abgrund. In der Pandemie haben dann aber viele Kleinaktionäre in GameStop investiert und so hat das Unternehmen frisches Geld aufgenommen. Im Iran sind innerhalb weniger Tage weitere Menschen hingerichtet worden. Drei Männer seien heute am frühen Morgen im Zusammenhang mit den Massenprotesten im Januar hingerichtet worden, berichtet die staatliche iranische Nachrichtenagentur Mizan. Den Männern werde vorgeworfen, an Protesten teilgenommen und an einer Verschwörung mit Verbindungen zu Israel beteiligt gewesen zu sein. Schon am Samstag seien zwei Männer hingerichtet worden. Ihnen wurde Spionage für Israel und Kooperation mit dem israelischen Geheimdienst vorgeworfen. Die Börsendaten von SIX, der Swiss Market Index, liegt im Moment bei 13.120 Punkten, minus 0,1%. Der Euro wird zu 91.

0: Rappen 77 gehandelt, der Dollar zu 78 Rappen 31.
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2: Geniessen jeden Sonnenstrahl, den ihr rüberkommt, weil sie sind heute eher so ein bisschen rar oder sagen wir so, sie kommen und gehen. Zwischendrin viel Wolken, ab und zu kann es einen Überraschungsregengutsch geben. Temperaturen bis etwas über 20 Grad. Mira Weingart bin ich, hallo.

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Es gibt im Ganzen 3 Drittel, die gespielt werden. Da irgendwie, das übersteigt es mir schon, 20 Minuten. Wirklich, Eishockey. Was? Kein blassen Schimmer habe ich. Aber vielleicht jemand draussen. Vielleicht ist draussen sogar jemand Fan und will unbedingt an die grosse Heim-WM. Ja, da tönt es dann so, wenn der Böcki die Bande reinpöckt. Ich habe wirklich meine Schnurren, wenn es um Hockey geht. Und lasst das einfach euch machen. Ihr dürft dann an ein Spiel am 28. Mai, das ist sogar schon das Viertelfinal, wo wir natürlich jetzt noch nicht wissen, wer dann spielt. Aber ihr hättet auf sicher schon mal einmal 2 Tickets für die Hockey-Heim-WM. 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Müsst ihr halt einfach noch ein bisschen dranbleiben. Spätestens dann ab der 2 erfahrt ihr, wenn, wie, wo, was. Oh, so

0: So, jetzt packen wir den Montag beim Schopf und dann nehmen wir das mit dieser neuen Woche in Angriff. Dass es ganz sicher gut kommt. 11 ist es jetzt.
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0: Da kann man ja schon mal festhalten, ihr seid schon so im Vormittag angekommen, ihr habt schon einen grossen Brocken von diesem Wochenstart geschafft. Gratuliere zu dem, es sind die kleinen Schritte. Das Wetter ist heute sehr wechselhaft, ein bisschen Sonne, viel Wolken und zwischendrin sogar mal ein paar Regentropfen, Temperaturen 20 bis 23 Grad. Und die Musik ist genauso, wie es sein sollte. Aktuell, die Hits von heute und von morgen gibt es ja bei Virus, das ist definitiv einer von morgen. Das ist ein neuer Song von Olivia Rodrigo, er heißt Drop Dead und wir finden ihn richtig gut. Mein Name ist Mira Weingart.

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1: Die Nachrichten von SRF um 11.30 Uhr mit Dominik Rolli. Wer mit dem Flugzeug verreist, den oder die plagt manchmal das schlechte Gewissen, so die Annahme. Der Verein Aviation Suisse wollte es nun genau wissen und hat beim Forschungsinstitut Sotomo eine Studie in Auftrag gegeben, Lukas Lütti.
2: 28% der Befragten gaben an, sich zu schämen, wenn sie eine Flugreise buchen. Im Gegensatz dazu bewerteten 61% Flugreisen grundsätzlich positiv. Der Hauptgrund, warum sich jemand für eine Flugreise entscheidet, ist die kürzere Reisezeit. Der Preis spielt eine weniger große Rolle. 45% der Befragten sind für strengere Regulierungen. Eine Flugticketabgabe, wie sie politisch diskutiert wird, halten die meisten Befragten aber für wenig oder gar nicht wirksam. Die Bevölkerung setze stattdessen auf technologische Lösungen, also effizientere Flugzeuge und nachhaltigere Treibstoffe. Die meisten Befragten fanden übrigens, dass Lösungen vor allem auf internationaler Ebene gefunden werden müssten. Weniger in der Pflicht sehen die Befragten die Reisenden selber. Für die Studie befragte das Institut Sotomo rund 3.700 Personen aus der Deutschschweiz und der französischsprachigen Schweiz, und zwar im Auftrag von Aviation Suisse. Das ist ein Verein, der sich für die Interessen des Luftverkehrs einsetzt.
1: Lukas Lütti. Ein Verbrechen im Kanton Basel-Landschaft sorgte vor rund zwei Jahren international für Schlagzeilen. Damals soll ein Mann seine Frau erwürgt und anschließend zerstückelt haben in ihrem gemeinsamen Einfamilienhaus. Nun hat der Prozess gegen den mutmaßlichen Täter begonnen am Strafgericht in Muttenz. Laut der Anklageschrift hatte sich das Ehepaar vor der Tat gestritten. Dabei soll es auch um eine mögliche Scheidung gegangen sein. Bei der getöteten Frau handelt es sich um eine ehemalige Teilnehmerin der Miss Schweiz-Wahlen. Das Urteil wird in 9 Tagen erwartet. In der Schweiz eine Stelle zu finden, das dürfte auch in den kommenden Monaten verhältnismäßig einfach sein. Das zeigt der Beschäftigungsindikator der Konjunkturforschungsstelle KOF der ETH Zürich. Insgesamt rechneten immer noch mehr Unternehmen damit, Arbeitsplätze zu schaffen statt abzubauen, heißt es. Und dies trotz steigender Ölpreise wegen des Iran-Kriegs. Für den Beschäftigungsindikator befragt die KOF jeweils rund 4.500 Unternehmen nach ihren Plänen bezüglich Beschäftigung von Personal. Und damit zu den Börsendaten mitgeteilt von SIX. Der Swiss Market Index liegt im Moment bei 13.108 Punkten, 0,2% im Minus. Der Euro wird zu 91,72 gehandelt, der Dollar zu 78,28. Und das Wetter, es ist wechselnd bewölkt mit sonnigen Phasen. Im Westen wird es lokal nass, das bei 17 bis 22 Grad, mit Föhn gegen 25 Grad. Das waren die Nachrichten von Radio SRF, verantwortlich Adrian Huber.
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0: Wenn der grosse Superstar bis in die kleine Schweiz kommt, dann selbstverständlich gibt es eine Aufregung. So war es zum Beispiel, als Sabrina Carpenter auf ihrer Tour zu Zürich halt gemacht hat. Und da sind die Leute ja schon, yes, es geht am Morgen früh angestanden, um einen richtig guten Platz zu haben. Damals hat das Virus sich ein bisschen unter die Fans gemischt.
1: Well, we've just loved her since she was on Disney Channel. And we've never seen her live, so thought we'd want a good view to see her live.
0: Ja, da kommen sie sogar aus dem Ausland, wie man gehört, sie sagt. Wir kennen sie schon so viele Jahre und haben sie jetzt unbedingt mal live gesehen. Das zeigt ja auch so, dass man, wenn man Fan ist von etwas, dann tut man das zum Teil über Jahre begleiten. So eine Person, dann hat man ja fast das Gefühl, man kennt den Mensch. Das ist natürlich kein Zufall, sagt Christine Lötscher, Expertin für Popkultur.
2: Es gibt ja Bands, die wirklich wissen wollen, was die Fans brauchen und was sie von ihnen wollen und sind bereit, ihnen Geschichten über sich zu erzählen, bis zu einem gewissen Grad in einen Dialog mit ihnen zu kommen. Und ich glaube, das ist wirklich ganz entscheidend, dass die Stars, obwohl sie ganz weit weg sind, irgendwie, also das nennt man ja parasoziale Beziehung, wenn man so eine Art Freundschaft oder Liebe zu einem Star hat, dass sie sich für das viel stärker anbieten.
0: Kann es dann auch kippen? Also, dass man fast so eine bisschen ungesunde Beziehung kommt mit so einem Star?
2: Grundsätzlich finde ich Fans etwas ganz Tolles. Also, es ist ja eine Bereicherung vom Leben. Das Leben wird intensiver. Man hat etwas, wo man sich darauf kann freuen, sagen wir ein Konzert oder einen Film oder einfach auch heimgehen und Musik hören oder in einen Club gehen und Musik hören. Und ich glaube, Gefahren, ich meine, alles, was man jetzt so extrem macht, dass man alles andere vergisst, ist natürlich, kann zu einem Problem werden, aber ich sehe das eigentlich jetzt nicht als etwas, was häufig passiert. Und klar, wenn man dann irgendwie kein Geld mehr hat, wie man alles für Konzertreisen und Fanartikel ausgibt, ist natürlich auch nicht gut. Aber ich denke, die meisten Fans, die können das auch handeln.
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0: Es ist 12 Uhr.
1: Hallo und einen guten Wochenstart. Allerseits hoffe, es ist schon gelungen bis dahin. Und falls noch nicht so ganz, dann sind wir doch jetzt am richtigen Ort auf SRF Virus, dass da noch ganz viel gute Laune und Hitze von heute und morgen in eure Richtung kommen. Wettertechnisch hat der Tag auch ein bisschen von allem. Es gibt immer wieder Sonne, es ist aber auch oft bewölkt und am Nachmittag zwischendrin auch mal ein Regengutsch. Der sollte aber dann meistens nicht allzu lang gehen, aber könnte durchaus heftig sein. Temperaturen so um die 20 bis 23 Grad.
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1: Schnell unterwegs sind wir jeden Morgen auf SRF Virus, nämlich in unserem Musikquiz, wo es darum geht, ein Lied zu erkennen. Ihr könnt da mitspielen. Immer kurz nach der halben acht gibt es so einen Ausschnitt. Heute einfach nur das Intro, wie ihr gehört, aber es ist halt ein sehr berühmtes Intro. «The White Stripes» mit «Seven Nation Army». Und am schnellsten herausgefunden hat es David von Seon, mit dem habe ich gerade kurz telefoniert.
2: Ja, guten Morgen.
1: Hey, gratuliere dir schon mal.
2: Ja, merci, merci.
1: Du bist schon unterwegs, du tust nämlich Möbel ausliefern und aufbauen für Leute wie mich, die absolut talentfrei sind. Danke an dieser Stelle.
2: Bitte, bitte.
1: Wenn du so siehst, was ist so der häufigste Fehler, den Leute machen beim Möbel aufbauen? Weißt du, was sind so die Standardsachen, die die Menschen einfach nicht checken?
2: Ja, in vorderster Linie die Gebrauchsanleitung ganz weit auf Seite legen und der Meinung sein, das kriegt man alleine ohne Anleitung hin.
1: Ja, Jackie. So, genau so eine bin ich, ja. Also gut, der einfachste Trick wäre schon mal einfach Anleitung anschauen oder natürlich dir anrufen und du machst das dann für einen.
2: Genau.
1: Und jetzt ist eure Chance. 50 Franken Gutschein kann man gewinnen, um irgendetwas zu posten rund ums Velo. Die Person, die am schnellsten ist nämlich und am schnellsten das Lied erkennt, probiert es doch einfach morgen wieder, kurz nach der halben Nacht, hier im Krüsi-Musik auf SRF Virus.
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1: Unsere gute Nachricht vom Tag heute sind sinkende Mieten. Wow, ich hätte nicht gedacht, dass ich das mal sagen kann, Isabel.
2: Yes, es klingt schon eher ein bisschen überraschend, was wir uns halt aus den letzten Jahren gewöhnt sind. Die Mieten werden einfach immer und immer teurer. Mm. Bis jetzt. Es könnte endlich einen Gegentrend geben. Und zwar, das sagt einmal ein Schweizer Immobilienunternehmen. Die haben sich die Zahlen mal ein bisschen genauer angeschaut und ja, in den letzten 4 Jahren sind die Mieten bis zu 5% aufgegangen. Dieses Jahr aber gibt es für viele Leute die Chance darauf, dass die Mieten runtergehen.
1: Für das muss man natürlich selber nachfragen, das wird einem nicht einfach angeboten.
2: Genau, so eine Mietzinssenkung muss man aktiv verlangen. Aber es lohnt sich, das zu probieren dieses Jahr. Bis zu 1% geht es nämlich runter im Schnitt. Das ist unter anderem, weil die Nachfrage ein bisschen weniger hoch ist und andererseits, weil der Leitzinssatz abgesenkt worden ist.
1: Also es könnte sich lohnen, mal einen Brief zu schreiben der eigenen Verwaltung und zu schauen, ob da etwas drin liegt.
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0: Es ist eins.
1: Hallo an dem Montag. Hoffentlich sind ihr parat für den Nachmittag. Der bringt wettertechnisch ein bisschen alles. Also vor allem Wolken, von denen hat es ganz sicher. Die Sonne zwischendrin mal ein bisschen schaut sie führen. Und dann gibt es da und dort auch so kleine Überraschungsgewitter, so ein bisschen Regengütsch, Temperaturen, aber trotzdem eigentlich erstaunlich mild, um die 20 Grad.

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1: Alt trifft auf Jung und es ist ein wunderbarer Match. Die alte Queen of Pop nämlich. Hat sich zusammen da mit einer neuen Version von sich selber sozusagen. Madonna, 67 ist sie mittlerweile, hat neue Musik rausgegeben, zusammen mit Sabrina Carpenter. Die beiden trennen, Achtung, 40 Jahre. Und trotzdem hat sie sich offensichtlich gut verstanden und gefunden, komm, wir machen zusammen Musik. So tönt das dann, wenn die beiden vereint sind auf ihrem Song «Bring Your Love». Ich muss sagen, trotz Generationenunterschied und auch unterschiedlicher Musik so grundsätzlich, es gibt auch Gemeinsamkeiten. Vielleicht mögt ihr euch erinnern an die riesen Diskussionen, die es gegeben hat, wo Sabrina Carpenter ihr Album rausgegeben hat und sich auf dem Coverbild so in einer ganz lasziven Pose gezeigt hat. Ui, da ist diskutiert worden, ob das jetzt okay ist oder einer zu viel. Und solche Diskussionen, die kennt Madonna natürlich bestens. Das sagt auch unser SRF Virus Musikredakter Timo Meier.
2: Ein ähnlicher Effekt hat es damals eigentlich bei der Madonna ein bisschen gegeben, dass sie eben mit Songs wie Like a Virgin und so und eigentlich sehr aufgerüttelt hat, so die bittere Musikkultur.
1: Tönt also beide gerne Grenzen sprengen, mögen sich nicht einschränken von irgendjemandem mit irgendeiner Meinung. Das haben sie auf jeden Fall gemeinsam. Und es ist auch spannend, wenn sich so eine alte Legende und ganz einen jungen Popstar zusammentünzt. Madonna zusammen mit der Sabrina Carpenter. Letzte Woche frisch rausgekommen das Lied. Wir hören rein. Bring Your Love. 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
1: Die Nachrichten von SRF um 13:30 mit Michael Wieland. Beim Fliegen etwas mehr bezahlen und so beispielsweise den ÖV finanziell unterstützen. Eine solche Flugticketabgabe wird politisch in der Schweiz gerade wieder diskutiert. Eine Mehrheit der Menschen in der Schweiz ist aber gegen eine Flugticketabgabe. Zu diesem Schluss kommt eine Studie im Auftrag des Vereins Aviation Suisse. 71% der Befragten hielten eine solche Abgabe für wenig oder gar nicht wirksam. Regine Sauter, FDP-Nationalrätin und Präsidentin von Aviation Suisse, sagt dazu:
2: Die Schweizer Bevölkerung ist durchaus bereit, einen Beitrag zu leisten für den Klimaschutz, aber sie will das international abgestimmt und sie will vor allem Innovationen finanzieren und nicht einfach eine Umverteilung.
1: So will die Bevölkerung laut Studie beispielsweise auf effizientere Flugzeuge und nachhaltigere Treibstoffe setzen. Für die Studie befragte das Forschungsinstitut Sotomo rund 3.700 Personen aus der Deutschschweiz und der französischsprachigen Schweiz, und zwar im Auftrag von Aviation Suisse. Das ist ein Verein, der sich für die Interessen des Luftverkehrs einsetzt. Frauen in der Schweiz sollen künftig bereits ab 45 Jahren regelmäßig zur Brustkrebsfrüherkennung eingeladen werden. Das fordern drei medizinische Fachgesellschaften, darunter die Gesellschaft für Gynäkologie und Geburtshilfe. Brustkrebs trete zunehmend häufiger bei Frauen unter 50 Jahren auf, begründen sie die Forderung. Studien zeigten, dass regelmäßiges Screening ab 40 Jahren die Sterblichkeit deutlich senken könne. Derzeit werden in zahlreichen Kantonen Frauen ab 50 alle zwei Jahre eingeladen, um ein Brustkrebs-Screening durchzuführen. Unter anderem Deutschland und Österreich haben das Alter bereits auf 45 gesenkt. Zur Zeit des Nationalsozialismus in Deutschland war er im Konzentrationslager Auschwitz verantwortlich für grausame medizinische Experimente, der Nazi-Verbrecher Josef Mengele. Nach dem Zweiten Weltkrieg floh er nach Südamerika, wo er Ende der 1970er Jahre starb. Über Mengele gibt es auch in der Schweiz ein Dossier, das bis jetzt unter Verschluss gehalten wurde. Doch nun will der dafür zuständige Nachrichtendienst des Bundes eingeschränkt Zusagen dazu gewähren, wie er mitteilt. Hintergrund sei eine Beschwerde gegen ein abgelehntes Einsichtsgesuch. Laut Medienberichten steht ein Historiker hinter dieser Beschwerde. Er will herausfinden, ob Mengele 1961 in Kloten war und ihm die Schweizer Behörden damals entkommen ließen. Mengele war international zur Verhaftung ausgeschrieben.
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0: Guten Montag allerseits. Es ist jetzt gleich zwei. Annik, Leonhard, von was bist du Fan heute? Oder allgemein?
1: Also heute von diesem schönen Montag. Irgendwie finde ich es heute einen schönen Wochenstart. Es geht mir gut. Ich bin sonst Fan von Girl Pop. Ich bin Fan von gutem Essen. Ich bin von ganz vielem Fan.
0: Das ist toll, wenn man das so kann für sich sagen. Ich habe das Gefühl, in unserer Generation war es doch manchmal auch ein bisschen uncool gewesen, so Fan sein. Weißt du, was ich meine?
1: Ja, vielleicht kann ich das darum erst jetzt so zelebrieren. Von was bist du Fan?
0: Ich bin Fan von Städtetrips. Von Sonne. Und von Schweizer Rap.
1: Geil. Ich habe dir leider nicht einen Städtetrip, ein Ticket für einen Städtetrip heute verlosen oder verschenken, aber wir haben sonst ganz viele tolle Sachen, die wir heute Nachmittag Fans können verschenken können.
0: Wir zelebrieren das Fansein, unter anderem Fans von Hockey.
1: Die Eishockey-WM die findet bald statt und wir schicken euch an ein Spiel am 28. Mai. Also das Datum könnt ihr schon mal vormarkieren und ganz fest dranbleiben und mit ein bisschen Glück Tickets fürs Eishockey gewinnen.
0: Geil. Passiert alles ab der 2 bei der Annik.

0: Say Nothing heisst der Song auf SRF 4. Es ist manchmal aber auch besser, wenn man etwas sagt und nicht, wenn man einfach Say Nothing macht. Hallo miteinander am Montagnachmittag. Wir starten miteinander in den Nachmittag von dieser neuen Woche. Ein bisschen bewölkt, manchmal sonnige Phasen, vor allem wenn ihr in der Westschweiz oder der Voralpen sind, könnt noch zu ein paar Regengüsse kommen oder sogar Gewitter. Sonst aber so zwischen 16 und 21 Grad, je nachdem, wie fest die Sonne da ist. Sind ihr ready? Jawohl, let's go!
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0: Eishockey WM, die kommt in die Schweiz. In der zweiten Hälfte von Mai findet in Zürich und in Fribourg statt und wir schicken euch ans Viertelfinale. Also eins davon. Am 28. Mai ist das in Zürich. Wer das spielt, das wissen wir natürlich jetzt noch nicht. Aber wir wissen, dass ihr vielleicht bald im Publikum hockt. Für das sorgen wir heute, wenn ihr grosse Eishockey-Fans sind. 079 909 13 33, dann ist das eure Hotline. Mit wem wollt ihr an diesem Match? Mit wem wollt ihr ein paar Bandenchecks beobachten? 079 909 13 33. Schreiben wir, wer das eure Begleitung wird sein und warum. Und dann sind wir vielleicht schon bald an diesem Viertelfinale. In ein paar Tagen. Schönen

0: Nein, ihr schickt mir ja die allerherzigsten Geschichten. Mit der Mami, mit dem Sohn, der selber Hockey spielt, mit dem Arbeitskollegen oder mit der neuen, frischen Frau. Alle wollen an die WM. Alle wollen an die Eishockey-WM. Der Silvan, der geht schon, der hat schon Tickets gewonnen da bei uns bei SRF Virus für einen Eishockey-Match an der WM, wo der Mai da in der Schweiz ist, obwohl er jetzt gar nicht so ultra-mega-Eishockey-Fan ist.
1: Nein, noch nicht. Ich wäre das aber sehr gerne. Ich bin ganz frisch Mitglied im Turnverein Zoberurne, bei uns im schönen Ziegerschlitz. Und jetzt bin ich da mit ein paar Jungs in Kontakt gekommen, die mega Bock haben. Oh, ist okay. Match. Und die nehmen mich jetzt sicher gerne mit. Und dann komme ich da eine Einführung über.
0: Der Turner Silvan hat bei unserem Virus Billett gewonnen für die Eishockey-WM und uns auch erzählt, was er sich dann so von so einem Match erhofft.
1: Ich freue mich mega auf die Atmosphäre im Publikum. Von dem schwärmen alle und auf das freue ich mich mega, um das Feeling einmal gut nach und live zu erleben.
2: Cool, danke, hast du mich von gerade ein bisschen nervös gemacht.
0: Und vielleicht denkt ihr jetzt so, ja, das Feeling, das ist so geil, ich kenne das und meine Mami kennt das auch, mein Arbeitskollege und meine Verlobte. Ich bin noch viel grösserer Fan von Eishockey als der Silvan. Ich will auch an die Eishockey-WM. Okay, wir schicken jemanden von euch als Viertelfinal an dieser Eishockey-WM am 28. Mai in Zürich. Mit Begleitung schreibt mir einfach auf 079 909 13 33, mit wem dass ihr gerne wollt an das Viertelfinal gehen.
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0: Das ist das Einzige, was man verlosen. Das kann jemand gewinnen mit Begleitung, ist okay. Aber vielleicht sind ja nicht nur Hockey-Fan, vielleicht auch Linkin Park. Einfach, dass ich es schon mal gesagt habe. Heute ganz Nachmittag ist der Fan-Nachmittag. Am Montagnachmittag auf SRF Virus.

0: Grosser Fan bin ich da. Olivia Dean mit «So easy to fall in love». Es gibt ja international ganz, ganz viele Songs, die darüber singen, dass sie high sind, oder? Zum Beispiel James Blunt. Alle singen darüber wie high oder Provinz, was uns high macht.
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0: Alle sind drauf, alle sind high. Und am schönsten, am meisten Fans sind wir davon, wenn die Musik aus der Schweiz kommt, die high ist. Gigi Malua. Und ihr hört, es ist da nicht nur einfach drauf sein, sondern auch noch ein kleines Wortspiel mit der High. Also wieder High finden und der High sein. Wir hören sie gerade in voller Länge. Gigi Malua mit High. Man schreibt H-I-G-H.

0: 3 mit Ronja Bollinger. Nach einer Infektion mit dem gefährlichen Hunter-Virus auf einem Kreuzfahrtschiff im Atlantik sagt die Weltgesundheitsorganisation WHO, es besteht kein Grund zur Panik. 3 Passagiere, die auf der Kreuzfahrt waren, sind gestorben. Bei einem Passagier der Kreuzfahrt wurde das Virus nachgewiesen. Bei den Toten und weiteren Erkrankten werde eine Infektion überprüft. Das Kreuzfahrtschiff einer niederländischen Gesellschaft liegt derzeit vor den Kapverden. Die Behörden der Kapverden haben entschieden, dass die rund 150 Personen nicht von Bord gehen dürfen. Dies, um die öffentliche Sicherheit zu schützen. Der Iran hat laut eigenen Angaben ein US-Kriegsschiff angegriffen, das sich der Straße von Hormuz näherte. Die iranische Nachrichtenagentur Fars meldet, 2 Raketen hätten das Schiff getroffen. Das zuständige US-Militärkommando bestreitet dies. Es sei kein US-Schiff getroffen worden. US-Präsident Donald Trump hatte gestern das Projekt Freiheit ausgerufen. Dieses sieht vor, dass das US-Militär ab heute Schiffen helfen soll, die in der Straße von Hormuz feststecken. Der Iran drohte danach, ausländische Militärschiffe anzugreifen, wenn diese versuchten, durch die Meerenge zu fahren. Frauen in der Schweiz sollen künftig bereits ab 45 Jahren regelmäßig zur Brustkrebsfrüherkennung eingeladen werden. Das fordern 3 medizinische Fachgesellschaften, darunter die Gesellschaft für Gynäkologie und Geburtshilfe. Brustkrebs trete zunehmend häufiger bei Frauen unter 50 Jahren auf, begründen sie die Forderung. Studien zeigten, dass regelmäßiges Screening ab 40 Jahren die Sterblichkeit deutlich senken könne. Derzeit werden in zahlreichen Kantonen Frauen ab 50 alle 2 Jahre eingeladen, um ein Brustkrebs-Screening durchzuführen. Unter anderem Deutschland und Österreich haben das Alter bereits auf 45 gesenkt.
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2: Ein bisschen durchgezogen ist es. Wechselnd bewölkt und Sonne und alles kann es ein bisschen geben. Ein bisschen Regen sogar, wenn ihr im Jura oder in den Voralpen unterwegs sind. Und je nachdem, wie viel Sonne das hat, 16 bis 21 Grad. Das ist SRF Virus. Viele Fans gibt es auch von ihr. Das ist Nina Tschuba und ich bin Annik Leonhardt.

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also vom Laut Musik aufdrehen, da bin ich auch unglaublich Fan. Das kann man super zum Beispiel bei ihm, Bruno Mars mit I Just Might haben wir gerade gehört. Oder bei der Holly Humberston, To Love Somebody. Ich schwöre es euch, der funktioniert besser, wenn man einfach noch so 3-4 von Laubenpunkten aufgeht. Dann hören wir gerade nach Sigma mit Nobody To Love. Und auch der lohnt sich einfach zum Aufdrehen. Sind wir Fan vom Laut Musik hören. Zum Wochenstart.

0: habe ich gerade schon schauen, ob die wieder mal bald in die Schweiz kommt und ein Konzert spielt. Holly Humberston ist das mit To Love Somebody, haben wir sie gehört. Aber nein, sie ist den ganzen Sommer in den USA an irgendwelchen Festivals unterwegs, an ganz, ganz vielen Festivals. Auch dann kurz in Europa. Und dann im September auch viel in Europa. Aber ihr ratet mal, wo nicht. Genau, in der Schweiz lässt sie leider aus, aber sonst in ganz, ganz vielen Städten. Und es lohnt sich, um sie an einem Konzert zu schauen. Da könnte ich ganz, ganz laut kreischen dort in der Front Row. Wie fest könnt ihr kreischen, wenn es um etwas geht, wo noch Fans sind? Ja. Etwas so, oder? Man kann ja von vielen Sachen Fan sein. Nicht nur Musik, Essen, Kunst, Sport. Und häufig gibt es ja dann noch andere Leute, die vom gleichen Fan sind. Zum guten Glück. Die Gemeinschaft die macht mega viel aus. Das sagt auch Christine Lötscher. Sie ist Expertin für Popkultur an der Uni Zürich.
1: Jetzt gibt es ja auch so die Möglichkeit, sich wirklich als Community auf Social Media auszutauschen und über alles, über jedes kleine Detail, das man erfährt, endlos zu diskutieren. Und ich glaube, das Entscheidende ist, dass Fansein einfach auch heisst, sehr viel mehr miteinander machen als Community.
0: Die Online-Welt die hilft, dass wir uns austauschen können, auch wenn wir von etwas Fan sind, was vielleicht ein bisschen nischiger ist.
1: Durch Social Media, das Internet haben sich Fandoms einfach auch stärker ausdifferenziert. Es ist nicht mehr so wie eben zu Beatles- oder Elvis-Zeiten und dann zu Michael Jacksons-Zeiten oder Madonnas-Zeiten, wo die Fandoms sehr greifbar und sehr umfassend waren.
0: Früher hat es einfach ein paar grosse Phänomene gegeben und dann auch ganz viele Fans zu diesen Phänomenen. Heute ist es ein bisschen breiter. Man findet zu den meisten Sachen, wo man Fan sein kann, sicher auch noch mindestens ein kleines Grüppli, das auch Fan ist davon.
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0: Wir widmen uns heute allen Fans, den Musikfans und den Sportfans. Billett fürs Linkin Park Konzert gibt es, aber auch für die Eishockey-WM. Die ist ja am 2. Mai-Hälfte in der Schweiz. Und auf 079 909 13 33 meldet ihr euch, mit wem dass ihr gerne an die WM möchtet gehen. Was Viertelfinal am 28. Mai setzen wir euch auf die Tribüne.

0: mit Schweizer Musik von der Ladina Show Off starten wir in die 3 Stunden von diesem Tag mit ein bisschen bewölkten Phasen, dann wieder ein bisschen sonnige Phase. Und je nachdem, wie die verteilt sind, die bewölkten und sonnigen Phasen, gibt es 16 bis 21 Grad. Wenn ihr Föhn habt, sogar bis 25.
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0: Die schönsten Storys packen daraus und ich bin so froh, dass ich das nicht muss selber entscheiden, sondern dass ich da noch so einen kleinen Zufallsgenerator neben mir habe. Es geht um Tickets. Tickets fürs Viertelfinale an der Eishockey-WM. Das haben wir da bei SRF Virus und wir schicken jemanden von euch mit Begleitung dort hin auf 079 909 13 33. Darf ich da sagen, mit wem dass ihr gehen würdet und dann sind wir im Verlosungspot. Und da kommen wirklich die tollsten Storys zusammen. Leute, die geheiratet haben, Kinder, die gerne Hockey schauen, Leute, die kein Spiel in der Saison verpassen. Und ich würde ja am liebsten euch allen ein Billett geben und sagen, gönnt an das Eishockey-Spiel, an das Viertelfinale, das können wir leider nicht. Sie haben mir gesagt, ich habe nur zwei Billette, die ich da verschenken kann. Darum habe ich eben den Zufallsgenerator bei mir. Und bald wissen wir, wer das an das Viertelfinalspiel gehen kann.
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0: Es dreht immer noch und es dreht immer noch und es dreht immer noch das Glücksrad. Und ich muss euch ja ehrlich gesagt gestehen, ich bin nicht so ein grosser Fan von Eishockey. Also ich bin gar kein Fan von Eishockey. Ich bin aber froh. Gibt es von euch da draussen ganz, ganz viele Leute, die sind? Und ihr wisst, ich bin Fan davon, um euch zu überraschen und euch eine Freude zu machen. Und darum machen wir das jetzt gerade miteinander. Jemand, der vom Glücksrad-Zufallsgenerator ausgewählt worden ist, schicken wir an die Eishockey-WM. Und überraschen die Person vorher noch schnell. Wenn sie rum ist und abnimmt. Hallo, hallo.
1: Da ist der Silvan.
0: Und da ist Annika von SRF Virus. Hallo Silvan.
1: Salut, Annika. Hey.
0: Silvan, ich habe eine frohe
1: das
0: Botschaft für Sie.
1: Voll geil, Mann. Voll geil.
0: Du bist auch sehr selbstbewusst da reingesteppt. Ja, das klingt super.
1: Hey, super, das freut mich. Das klingt mega cool, ja.
0: Silvan, wir schicken dich und deine Verlobte an die Eishockey-WM als Viertelfinale am 28. Mai. Du hast uns super geschrieben, du wirst sie mitnehmen. Und jetzt habe ich vorher gerade erzählt, ich bin eigentlich nicht so Fan von Eishockey. Kannst du mir vielleicht einen kleinen Pitch geben? Warum ist Eishockey so geil?
1: Hey, also ich weiss auch nicht. Es ist einfach, es geht einfach immer etwas ab in diesen 60 Minuten. Und ich bin eigentlich mega Schweizer Nazi-Fan von der, also Fußball. Mhm. Aber bin auch wirklich voll im Eishockey-Game drin. Jetzt also gerade mit den Playoff-Finals, die mega cool war, Freiburg gegen Davos. Und da habe ich gedacht, hey, es wäre doch mega cool, jetzt ja, die Schweizer Nazi anführen, ist okay.
0: Geil, es wird sicher abgehen. Jetzt können wir dir noch nicht versprechen, dass die Schweizer Nazi dann auch in diesem Viertelfinale ist, am 28. Mai, muss ich dir ehrlich gesagt sagen.
1: Stimmt, ja, das
0: aber
1: stimmt.
0: Aber wir hoffen es natürlich.
1: Genau.
0: Auf wer tippst du, dass Weltmeister wird?
1: Schweiz, immer Schweiz.
0: Geil.
1: Immer Schweiz.
0: Sehr gut. Genau. Du hast die richtige Attitüde für den Montag und für die ganze WM. Ich sehe, höre ich
1: genau,
0: da
1: genau.
0: Und Silvan, also dann ist jetzt ein Highlight, das du mit deiner Verlobten hast, das der Viertelfinale. Und wann heiratet er dann?
1: 1. August.
0: Nein, wirklich?
1: Ja, genau.
0: Der Highlight-Sommer.
1: Ja, genau, genau, ja. Ja, da haben ja alle frei, oder? Und all Jahr Feuerwerk zum Jahrestag und ja, so kann ich den Tag nie vergessen, oder?
0: Das stimmt, das ist, da sind ganz viele Gedanken hineingeflossen, höre ich da
1: aus. Genau.
0: Ja, da gibt es ein kleines Vor-Heiratsgeschenk für deine Verlobte und dich und wir schicken euch die
1: cool. WM. Danke vielmals.
0: Danke super, noch einmal. Tschüss, mega Silvan, cool. Schönen Abend.
1: Hey, mach's gut. Danke, ciao, ciao, merci.
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0: Ein Feuerwerk am Hochzeitstag, das ist doch mal Goals zum haben. Feuerwerk an Tickets, ihr wisst es, haben wir heute Nachmittag. Das sind nicht die ersten.

0: Eishockey WM-Tickets sind weg für heute, aber der Name ist noch lang. Ihr wisst es, wir haben erst 18 Minuten nach dem 3. Die Woche ist noch lang, wir haben erst Montag. Wir haben noch mehr für euch. Woohoo! Und zwar Tickets für das Konzert von Linkin Park. Vielleicht mögt ihr euch erinnern, die haben ja letztes Jahr schon kommen wollen. Die Fans sind schon parat gestanden zu Bern und dann etwa eine halbe Stunde vorher ist das Konzert abgesagt worden im Juni. Und jetzt, ein Jahr später, kommen sie nochmal. Am 30. Juni spielt Linkin Park zu Zürich im letzten Grundstadion. Und jetzt nehme ich alles die Leute zu und denke, jawohl, ich will an das Konzert gehen. Wenn ihr Fans sind von Linkin Park, dann überlegt euch doch mal, wer das kann bestätigen. Wer ist eure Referenz, das weiss, dass ihr Fans sind und Konzert liebt? Es funktioniert nämlich heute so wie ein richtiger Bewerbungsprozess, wo man muss Referenzen angeben, wo wir nachher können kontaktieren und fragen, ob das wirklich sich lohnt, um euch jetzt die Tickets zu geben, um die Tickets zu verlosen. 079 909 13 33. Wenn ihr jetzt bei Linkin Park schon mal aufgelost habt, dann unbedingt schreiben auf die Nummer. Das ist die Verlosungs-Hotline jeden Tag. 079 909 1333. Sicher mal Linkin Park schreiben und dann am besten hinten an eben noch die Nummern von eurem Kollegen, eurer Kollegin, eurer Mami, eurer Tochter, die die ganze Zeit im Auto muss zuhören muss, wenn ihr Linkin Park schreit. Irgendjemand, der kann bestätigen, dass ihr an das Konzert gehört.
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0: Bin mir gespannt, was für Referenzen ihr da angebt. Und wir melden uns in der

0: prüft. Das Kreuzfahrtschiff liegt derzeit vor den Kapverden. Die Behörden der Kapverden haben entschieden, dass die rund 150 Personen nicht von Bord gehen dürfen, dies um die öffentliche Gesundheit zu schützen. Der Iran hat laut eigenen Angaben ein US-Kriegsschiff angegriffen, das sich der Straße von Hormus näherte. Die iranische Nachrichtenagentur Fars meldet, zwei Raketen hätten das Schiff getroffen. Das zuständige US-Militärkommando bestreitet dies, es sei kein US-Schiff getroffen worden. US-Präsident Donald Trump hatte gestern das Projekt Freiheit ausgerufen. Dieses sieht vor, dass das Militär ab heute Schiffen helfen soll, die in der Straße von Hormus feststecken. Der Iran drohte danach, ausländische Militärschiffe anzugreifen, wenn diese versuchten, durch die Meerenge zu fahren. Zwei Kurzmeldungen. Der Schweizer Bundespräsident Guy Parmelin hat mit der italienischen Ministerpräsidentin Giorgia Meloni über die Brandkatastrophe von Grand-Montana gesprochen, am Rande des Europagipfels in Armenien. Er habe mit Giorgia Meloni auch über die Spitalrechnungen geredet, teilte Parmelin mit. Diese hatten in Italien vor kurzem Unverständnisse ausgelöst. Der Bundesrat werde die Frage nach der Verrechnung angehen, aufgrund der rechtlichen Bestimmungen. Und Frauen in der Schweiz sollen künftig bereits ab 45 Jahren regelmäßig zur Brustkrebsfrüherkennung eingeladen werden. Das fordern drei medizinische Fachgesellschaften. Derzeit werden in zahlreichen Kantonen Frauen ab 50 alle 2 Jahre eingeladen, um ein Brustkrebs-Screening durchzuführen. Weil Brustkrebs aber zunehmend bei Frauen unter 50 auftrete, solle das Alter fürs Screening nach unten angepasst werden, sagen die Fachgesellschaften.
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2: Irgendwie mega warm, aber irgendwie dann doch wieder nicht, weil es manchmal ein bisschen bewölkt ist. Und falls ihr im Jura oder in den Voralpen sind, kann es sogar noch regnen. Aber eben je nachdem, wie warm es ist so zwischen 16 und 21 Grad zu dem Wochenstart. Mein Name ist Annik Leonhardt. Hallo zusammen.

0: Illusion von der Dua Lipa. Hallo miteinander, Professor Virus. Heute so ein bisschen bewerbungsprozessmässig, ein paar CV schauen wir uns an. Ihr dürft Referenzen schicken, wenn ihr Fans sind von Linkin Park auf 079 909 1333. Referenzen, die das könnt bestätigen können. Und dann gibt es vielleicht Tickets für euch, einmal zwei für das Konzert im letzten Grund. Und was steht denn bei euch im Lebenslauf, nicht bei den Referenzen, sondern bei den Hobbys? Habt ihr das überhaupt im Lebenslauf drin?
1: Also eines meiner Hobbys, auch in meinem Lebenslauf steht Konzert.
0: Ah, Konzert gehen. Das ist Ladina. Sie haben wir getroffen am Konzert von der Chapel Roan letztes Jahr. In ihrem CV, in ihrem Lebenslauf steht Hobbys Konzerte, Hobbys Fan sein. Sie hat im August letztes Jahr erzählt, wie viele Konzerte sie schon gesehen hat.
1: Ich weiß gar nicht. So 20 oder so sicher schon.
0: Also in diesem Jahr muss man da noch anfügen. In diesem Jahr schon 20 Konzerte gesehen. Das sind sicher noch mehr geworden. Und dieses Jahr sind es sicher auch schon ganz, ganz viele. Ladina hat uns auch erzählt, was das für ein Feeling ist. Sie geht nämlich, also an das Konzert natürlich wegen der Künstlerinnen und Künstler, aber auch zum Leuten gesehen, die sie dann einmal lange nicht mehr gesehen hat.
1: Es ist aufregend. Es ist auch, also man ist happy dann, wenn man die wieder sieht. Man kann zusammen ein Konzert gehen, vielleicht auch, wenn die Leute ein bisschen weiter weg wohnen, dann sieht man ein Konzert wieder, dann hat man sich sozusagen, kann man sich dort wieder treffen.
0: Fan sein, das ist doch einfach geil, finden wir heute Nachmittag auf SRF Virus. Die Ladina ist Fan von der Chapel Rowan. Wir hören den Song von ihr, der heisst «Good Luck, Babe».

0: Ja, ist ein geiler Song. Ist eine geile Künstlerin, ich verstehe schon. Dass die Ladina Fan ist von der Chapel Roan und von Konzert allgemein. Hat es denn da noch ein paar andere Fans rum? Zum Beispiel Fans von Linkin Park? Ihr dürft euch bewerben, falls ihr Fans sind. Wir machen das heute nämlich ganz professionell. So wie man das bei Bewerbungen macht. Also wenn ihr Fan sind von Linkin Park, dann schreibt jetzt auf 079 909 1333, dass ihr Fan sind. Könnt ihr einfach Linkin Park schreiben. Und dann suchen wir aber noch eine Referenz dazu. Also ihr dürft uns auch noch eine Nummer schicken von jemandem, der euch gut kennt und wo uns kann bestätigen kann, ja, also ihr seid wirklich Fan. So wie man das bei einem Job macht. Wenn man sich bewirbt, dann muss man auch Leute angeben, die bestätigen können, dass ihr diesen Job werdet gut machen. Heute suchen wir euch, die Fans sind von Linkin Park und eine Person, die uns das bestätigen kann. Und dann sind ihr in dem Verlosungspot, in dem Bewerbungsprozess um Tickets fürs Linkin Park Konzert, das dann am 30. Juni stattfindet im letzten Grund. Die kommen das Jahr nochmal, muss man sagen. Sie probieren es nochmal. Letztes Jahr haben sie das Konzert absagen. 079 909 1333. Das ist die Bewerbungshotline.
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0: Ich könnte mir vorstellen, zu diesem Song kann man auch gut über den Club tanzen. It's okay, I'm okay. Von der Tate McRae hier um 4 Uhr am Nachmittag. Nicht so Club-Vibes nehme ich an diesem Montag bei euch, je nachdem, wo ihr seid. Habt ihr auch noch ein bisschen Regen in den Voralpen oder in der Nähe vom Jura, sonst vielleicht sogar noch ein bisschen Gewitter, aber sonst einfach bewölkt manchmal oder ein bisschen sonnig, halt ein bisschen alles an dem 4. Mai, 16 bis 21 Grad.
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0: Ich fühle mich ja unter diesen Fans speziell wohl. Die, die alle Wörter von allen Taylor Swift Songs mitsingen können. Dort fühle ich mich speziell wohl. Es gibt aber auch noch andere Fans, die gerne singen. Zum Beispiel Fußballfans. Liverpool-Fans. Es ist der grosse Fan-Nachmittag hier auf SRF Virus. Schön, dass ihr dazu. Schön, sind der Fan.
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0: Ja, und SRF-Virus-Fans, die profitieren sowieso jeden Tag, weil ihr uns zulassen dürfen und die beste Musik in eure Ohren ballern zu bekommen. Und diese Woche haben wir noch ein Zückchen für alle Fans von der Band Linkin Park. Die kommen am 30. Juni auf Zürich ins Letzigrund. Und wir haben noch einmal zwei Tickets für euch. 079 909 1333 dürft ihr schreiben, dass ihr Fan seid. Und dann geht noch angeben, wer das bestätigen kann. Noch irgendjemand mitschicken, eure Freund, Freundin, Mutter, keine Ahnung, Großmutter, die sagen kann, jawohl, ihr seid wirklich Fan von Linkin Park. Dann können wir nämlich das wie in einem richtigen Bewerbungsprozess noch über

0: Freundinnen, Arbeitskollegen oder eure Grosseltern, alle dürfen dir angeben als Referenz. Wer kann bestätigen, dass ihr Tickets für das Linkin Park Konzert verdient habt? Ich spiele am 30. Juni im Letzigrund Zürich. Hoi Isabella. Wir schicken euch mit Begleitung den Tee. Bewerben könnt ihr euch auf 079 909 13 33. Und das hat der Pascal eben gemacht, der gerade im Frauenfeld am Arbeiten ist. Und er hat seine Arbeitskollegin Isabella angegeben als Referenz, die wir jetzt hier gerade am Telefon haben. Hoi Isabella.
1: Hoi, hoi.
0: Ihr gebt mir einen Vibe. Was hättet ihr cool an diesem Montagnachmittag im Büro? Muss ich sagen, wie läuft es bei euch?
1: Ja, eigentlich gut. Wir sind da ganz fleissig am Radio hören. Und ja, haben wir gedacht, machen wir jetzt da spontan mit. Vielleicht haben wir ja Glück.
0: Der Pascal. Entschuldigung.
1: Genau, ja.
0: Sind am Rechnungen schreiben, hast du gesagt?
1: Ja, genau. Wir sind am Rechnungen schreiben und Musik hören.
0: Ist der Pascal schnell im Rechnungen schreiben?
1: Ja, ist nicht schlecht, mal.
0: Der Pascal hat uns geschrieben, dass du seine Referenz bist. Meine super Arbeitskollegin, Isabella. Das ist also schon mal ein Kompliment von ihm an dich. Eben, wie findest du ihn? Wie ist es zum Zusammenarbeiten mit dem Pascal?
1: Es ist mega cool. Also, wir haben immer Spass zusammen. Wir machen Zeichen, wir lachen und gleichzeitig sind wir konzentriert. Also, macht wirklich Spass, mit ihm zu arbeiten.
0: Siehst du, ich höre da, das ist ein super Vibe. Sehr, sehr gut.
1: Ja, mega, mega.
0: Und wie muss ich mir das dann vorstellen? Ist er mega fest Fan von Linkin Park? Also kommt er einmal zum Beispiel am Morgen summend ins Büro, wenn das Lied...
1: Oh ja, genau.
0: Also und summt das den ganzen Tag.
1: Ja, genau, der hat schon das T-Shirt immer an vom Linkin Park. Und lässt immer im Büro und er ist schon über 10 Jahre Fan. Und letztes Jahr war er auch ein Bandkonzert, das leider abgesagt worden ist. Ja. Und jetzt habe ich gedacht, ja, das wäre jetzt nicht schlecht.
0: Es ist eine Tragödie.
1: Ja, genau, genau.
0: Aber jetzt musst du sagen, also er hat jeden Tag das gleiche Linkin Park-Shirt an, oder wie ist
1: das? Ja, schon fast, ja. Ist schon wirklich mega Fan und das Lieblingslied In The End immer am Hören und ja.
0: Ah, oh, sehr geil, also, er tönt nach einem guten Fan. Aber in dem Fall ein guter Arbeitskollege war sicher stinkig, wenn er immer das gleiche T-Shirt da hat.
1: Nein.
0: Nein, Spaß.
1: Nein.
0: Hey, danke vielmals, Isabella, dass du da so eine gute Referenz abgibst. Der Pascal, ja, du weißt, er ist im Verlosungspot und die nächsten Tage erfahrt er, ob er gewinnt. Ich wünsche euch ganz viel Glück und sicher mal ein liebe grosses Büro, wo ich so gut habe miteinander.
1: Dankeschön, ja.
0: Danke, Isabella.
1: Danke.
0: Tschüss.
1: Tschüss.
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0: Also Isabella hat das wunderbar gemacht. Der Pascal, der Fan, im Linkin Park Shirt. Wenn ihr auch Fan seid, 079 909 1333, schreibt mir ins Studio und schreibt mir auch gerade noch, wer das eure Referenz ist. Wer macht das so gut wie Isabella für eure Werbung? Alles das, wenn wir heute wissen, dann schicken wir jemanden ans Linkin Park Konzert.

0: so viele Fans haben wir heute Nachmittag. Das macht Spass mit euch in die Woche starten. Halb fünf ist es und der Michael Wieland hat die Nachrichten zum Montag Nachmittag.
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2: Nach einer Infektion mit dem Hantavirus auf einem europäischen Kreuzfahrtschiff im Atlantik sagt die Weltgesundheitsorganisation, es bestehe kein Grund zur Panik. Das Virus sei nur schwer von Mensch zu Mensch übertragbar. Drei Passagiere, die auf der Kreuzfahrt waren, sind gestorben. Nachgewiesen wurde das Virus laut der Kreuzfahrtgesellschaft bei einem Passagier, der derzeit in einem Spital behandelt wird. Das US-Militär hat offenbar zwei US-Handelsschiffe durch die Straße von Hormus begleitet. Das teilt das zuständige US-Militärkommando mit. US-Präsident Donald Trump hat gestern das Projekt Freiheit ausgerufen. Damit will er der wichtige Handel

Ein Wechsel aus Sonne und Wolken, so wie wir es heute eigentlich schon gehabt haben, uns gewöhnt sind, irgendetwas dazwischen, manchmal wieder Sonne und dann muss man wieder das Jäckchen anziehen, weil es doch noch mal ein bisschen kalt ist und ein bisschen windet. Genau, so geht es morgen auch weiter, 17 bis 22 Grad. 16:30 war es, ich bin Annik Leonhardt, ihr hört SRF Virus.

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0: das ist intensiv, so ein Bewerbungsprozess. Ich bin mich da durch Dossiers und durch Dossiers am Kämpfen. Aber ganz im Ernst, das ist auch so schön, weil man bekommt so viele schöne Geschichten mit über. Die Bewerbung geht um Tickets fürs Linkin Park Konzert. Die kommen am 30. Juni auf Zürich ins Letzigrund Stadion und ihr könnt euch bewerben. Ihr dürft euch immer noch bewerben auf 079 909 1333, dass ihr Fan seid. Und dann gebt ihr mir bitte noch eine Referenz an, wer das kann einstehen für euch und sagen, ja, also ihr seid wirklich Fan und ihr habt das verdient. Der Samuel hat das gemacht, er hat das geschrieben, er ist Fan. Und sein Zwillingsbruder ist seine Referenz. Der Dominik ist jetzt am Telefon. Hallo Dominik.
1: Hallo zusammen.
0: Der Samuel hat gesagt, ihr seid beide grosse Linkin Park Fans und würdet gerne das Konzert gehen. Wie zeigt sich das ja im Alltag?
1: Vor allem, also jetzt bei mir ist sicher so, Linkin Park, ich höre das seit mega vielen Jahren und auch in schweren Zeiten, die wir hatten, aber wie auch in guten Zeiten und die Musik haben immer mega weitergeholfen gehabt. Gerade jetzt auch in der LAP-Phase, dort hilft es gerade mir auch mega viel, um ein bisschen Motivation zu holen. Genau.
0: Die trägt euch durchs Leben. Genau, ihr seid in der LAP-Phase, genau, ja. Beide kurz vor dem Abschluss. Wie läuft es?
1: Bis jetzt noch nicht so gut, aber es kommt ja schon noch. Ja.
0: Ich wünsche dir ganz, ganz viel Erfolg. Der Samuel hat sich eben beworben, dein Zwillingsbruder. Kannst du vielleicht noch schnell über ihn etwas sagen? Was ist er für ein Typ Mensch oder was auch für einen Zwillingsbruder?
1: Zwillingsbruder, er ist mega toll, weil ich meine, wir sind jetzt bald 19. Wir machen immer noch heute alles zusammen. Ich meine, wir haben jetzt bis vor einem Jahr haben wir das Zimmer freiwillig noch zusammen geteilt. Und ich glaube, das sagt einiges dazu, wie gut dass wir es eigentlich miteinander haben. Ja.
0: Wow, das klingt wirklich so. Sind ihr auch so, dass ihr spürt, wie es der anderen Person gerade geht? Das sagt mir, dass das Zwilling
1: ja, genau.
0: So gut könnt.
1: Das ist wirklich so. Wir haben die gleichen Gedanken. Man weiss, wie es dem anderen geht. Wenn er sagt, es geht einem gut, dann weiss man manchmal, wieso es einem vielleicht doch nicht gut geht. Genau, ja.
0: Wow, das klingt mega magisch.
1: Ja.
0: Sehr, sehr schön, um dich sicher mal einen Teil von der Zwillinge kennenlernen. Ihr seid in diesem Bewerbungsprozess natürlich noch mit dabei. Und ich wünsche euch ganz, ganz viel Glück.
1: Danke vielmals.
0: Tschüss, Dominik.
1: Tschüss.
0: Guten Abend. Ciao.
1: Danke gleichfalls.

0: Lisa Conan Gracing darf SRF Virus und das Lied, das heisst The Best. Mirko, würdest du das auch über den Jan sagen? Dass dein Chef ist er The Best?
1: Ja, sicher doch.
0: Das Jahr ist jetzt aber ein bisschen langsam gekommen.
1: Mal wirklich. Der Jan, der ist wirklich der beste Chef, den ich bis jetzt hatte. Ich habe noch nicht viel gehabt, aber der ist wirklich so super. Er bringt immer gute Stimmung und ja, hat einfach ein mega Wissen, hat mir schon viel können beibringen. Er war auch mal mein Oberstift gewesen,
0: also so
1: 2 Jahre über mir, glaube ich.
0: Du schaffst als Automatiker, Mirko. Wir müssen vielleicht noch schnell erklären, wenn wir jetzt einfach da um 10 vor 5 am Nachmittag über deinen Chef schwätzen. Es geht natürlich um einen quasi umgekehrten Bewerbungsprozess, weil du bist seine Referenz. Der Jan hat sich bei uns gemeldet, er würde gerne als Linkin Park Konzert. Die kommen am 30. Juni auf Zürich. Und ihr dürft euch bewerben 079 909 13 33, wenn ihr an das Konzert gehen wollt. Und dürft eben gleichzeitig noch eine Referenz angeben. Und dann ist der Mirko die Referenz. Was macht der Jan dann zu einem Linkin Park Fan?
1: Er ist, glaube ich, einfach mega ein Fan von diesem Genre. Ich bin mir jetzt da nicht genau sicher, welches das ist, weil ich bin nicht so Fan.
0: Das ist wie wenn man so jemanden anrufen würde, der sich irgendwie für eine Bäckerlehre bewirbt. Und du sagst nachher so, ja, ich arbeite halt als Automatiker, ich weiss eigentlich nicht, was man da genau macht.
1: Genau, ja. Aber er hat mir eben schon erzählt, dass er vor, glaube ich, 2017 ist er am Konzert gewesen. Gab es einen Monat, bevor der Leadsänger sich das Leben genommen hat. Und er hat auch gemeint, dass es mega ein emotionales Konzert war und eines der besten, die er jemals gesehen hat. Darum würde er es gerne auch in der neuen Besetzung nochmal schauen.
0: Das ist natürlich mega berührend, wenn man das irgendwie so kann sagen, einen Monat vorher noch gesehen. Und jetzt ist Linkin Park eben unterwegs mit Emily Armstrong, mit der neuen Frontsängerin. Und vielleicht ja, startet der Jan ja schon dann bald, keine Ahnung, Front Row oder einfach irgendwo im Publikum und schaut das Konzert. Du hast eine super Referenz abgegeben, Mirko.
1: Super, danke.
0: Ich hoffe, das fließt in dein Arbeitszeugnis.
1: Ja, ich hoffe, es gibt eine Lohnerhöhung.
0: Genau, oder so.
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0: Lohnerhöhung oder einfach sonst gute, liebe Worte findet ihr heute Nachmittag 079 909 1333, wenn ihr auch Fan seid von Linkin Park. Und wenn ihr auch so jemanden Gutes habt, der so gute Worte verliert, wie der Mirko über euch.

0: Hallo Fässer Virus an diesem Fan-Nachmittag in Feierabend starten wir. 5 ist es an dem 4. Mai. Und ich kann euch wettertechnisch nicht so viel versprechen, falls ihr irgendwo an der Voralpen hängt oder in der Jura-Nähe. Da kommt es morgen von Regen bis Gewitter, Hagel, stürmische Böen, alles sehr möglich. Aber falls ihr nicht dort seid, kann ich sagen, es gibt etwa gleich wie heute einfach einen Wechsel zwischen Sonne und Wolken und 17 bis 22 Grad. SRF Virus ist schon lange Fan von der Zürcher Sängerin Jamila. Und sie gewinnt auch jeden Tag noch Fans dazu. Sie hat letztens bei unseren Kollegen von SRF 3 ein Showcase gespielt. Und an diesem Showcase hat sie das erste Mal ein Fangeschenk bekommen.
1: Sie haben gesagt, sie haben es mega toll gefunden und haben gesagt, sie finden mein Outfit mega schön. Einfach so ein bisschen ein gegenseitiges Aufhype. Und dann hat sie mir noch ein Schild gegeben, das sie für mich gemacht hat. Und das ist das erste Mal, wo ich etwas von einem Fan bekommen habe. Von dem her behalte ich das auf jeden Fall.
0: Ich meine, wie magical ist denn das? Jamila, hören wir gerade nach
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0: Nach Ihnen, Dieses und Theodora mit einem Melodrama. Ich wünsche euch einen guten Feierabend an dem Montagwochenstart.

0: der Apache 207 mit Miami an dem Montagabend. Sie haben 40 Jahre Altersunterschied, aber zusammengespannt und holen jetzt Fans von jung bis alt ab.
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0: Die Rede ist von der Madonna. Auf der einen Seite. Kennen wir und lieben wir, oder? 67 Jahre alt ist die Dame. So viele Bangers draussen. Und zusammengespannt hat sie eben mit der 40 Jahre jüngeren Sabrina Carpenter. Sie wird in einer Woche wird sie 27, Sabrina Carpenter. Die jetzt zusammen gehört, Madonna und Sabrina Carpenter, der ringt vielleicht eine Bell bei euch. Weil jawohl, die Madonna ist auftreten am Coachella. An der Sabrina Carpenter ihrem Set hat sie rausgeholt, haben sie miteinander gesungen. Und das war noch nicht alles. Das war zwar schon geil, aber das war noch nicht alles. Letzten Freitag haben sie einen Song miteinander rausgebracht. Der heisst so Bring Your Love und tönt so. Ist ein Vorbote von der Madonna ihrem Album. Die hat schon lange nichts mehr rausgebracht, bringt aber am 3. Juli ihr neues Album Confessions 2 raus. Sind wir alle gespannt. Das ist, glaube ich, das 15. Studioalbum, das die Madonna rausbringt. Und auf einem Song eben Sabrina Carpenter drauf, den kann man seit dem letzten Freitag hören. Wir hören ihn in voller Länge hier auf SRF Virus. 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
1: Und es ist geil, wie sie sich da im Song noch so ansprechen. Und ich sehe sie auch gerade sich so anschauen. Madonna und Sabrina Carpenter. Neue Madonna-Ära, aber klingt irgendwie immer noch gleich geil, wie man sie schon lange kennt. Bring Your Love heisst der Song. Seit dem Freitag kann man den überall hören.
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1: SRF Virus am Montagabend zum Wochenstart. 17:30 das Wichtigste, was ihr an diesem Feierabend wissen müsst, das gehört von Michael Wieland.
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3: Nach einer Hantavirus-Infektion auf einem Kreuzfahrtschiff im Atlantik sagt die Weltgesundheitsorganisation, es bestehe kein Grund zur Panik. Das Virus sei nur schwer von Mensch zu Mensch übertragbar. Drei Passagiere sind gestorben. Nachgewiesen wurde das Virus laut der niederländischen Kreuzfahrtgesellschaft bei einem Passagier, der derzeit in einem Spital behandelt wird. Das US-Militär hat offenbar zwei US-Handelsschiffe durch die Straße von Hormus begleitet. Das teilt das zuständige Militärkommando mit. US-Präsident Donald Trump hatte gestern das Projekt Freiheit ausgerufen, mit dem er die wichtige Handelsroute wieder befahrbar machen will. Und der Schweizer Bundespräsident Guy Parmelin hat mit der italienischen Ministerpräsidentin Giorgia Meloni über die Brandkatastrophe von Gromontana gesprochen, auch über die Spitalrechnungen, die in Italien vor kurzem Unverständnis ausgelöst hatten. Der Bundesrat werde die Frage der Verrechnung angehen, so Parmelin.
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1: Ein bisschen Sonne, ein bisschen bewölkt, also eigentlich so wie heute, geht es auch morgen weiter. Außer dem Jura, der könnte es noch.

0: Vielleicht von den letzten Sonnenstrahlen, die noch auf der Autobahn ins Auto scheinen. Gut, die letzten oder einfach ein paar, die zwischen den Wolken durchschauen. Vielleicht von einem feinen Nachtessen oder von guter Musik. Man kann von so vielen Sachen Fan sein. Heute Nachmittag sind wir Fan auf SRF-Virus, zum Beispiel auch von Sport. Kann man Fan sein? Eishockey zum Beispiel. Da startet schon bald die Eishockey-WM in der Schweiz. Zürich und Freiburg werden das Spiel gespielt. Und ich muss ehrlich gesagt sagen, da kann ich nicht mega viel damit anfangen, mit Eishockey. Aber der Silvan schon. Ich bin froh, gibt es bei euch Leute, die etwas damit anfangen können. Der Silvan hat Tickets gewonnen für das Viertelfinal an dieser WM und hat erklärt, warum Eishockey so cool ist.
1: Hey, also ich weiss auch nicht, das ist einfach... Es geht einfach immer etwas ab in diesen 60 Minuten. Und ich bin eigentlich mega Schweizer Nazi-Fan von der, also Fußball. Mhm. Aber bin auch wirklich voll im Eishockey-Game drin. Jetzt also gerade mit den Playoff-Finals, wo mega cool war. Freiburg gegen Davos. Und da dachte ich, hey, es wäre doch mega cool.
0: Hat er da bei SRF Virus-Tickets gewonnen? Und wer tippt er denn, dass Weltmeister wird?
1: Schweiz, immer Schweiz.
0: Das ist ganz selbstverständlich. Er nimmt mit seine Verlobte. Und dann wollte ich natürlich auch wissen, wann sie heiraten. Das interessiert mich viel mehr als ich. Okay.
1: 1. August.
0: Nein, wirklich?
1: Ja, genau.
0: Der Highlight-Sommer.
1: Genau, ja. Ja, da haben ja alle frei, oder? Und alle Jahr Feuerwerk zum Jahrestag. Und ja, so kann ich den Tag nie vergessen, oder?
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0: Es ist der Fantag, es ist der Gewinntag. Heute auch noch Tickets für Linkin Park. Wo wir uns mitten im Bewerbungsprozess befinden. Ihr dürft Referenzen angeben auf 079 909 1333, wenn ihr Fan seid von Linkin Park. Dürft ihr schreiben, hey, ja, ich bin Fan und übrigens, die Person kann das bestätigen. Ich kann bestätigen, dass ich Fan bin. Da haben wir schon ganz viele Referenzen abtelefoniert. Und in den nächsten paar Tagen kommt da raus, wer als Linkin Park Konzert am 30. Juni geht.

0: von jung bis alt, alle sind Fan von Linkin Park. Alle Alters sind Fan, haben wir heute Nachmittag erfahren. Wir sind im Bewerbungsprozess um Tickets für Linkin Park, die Ende Juni in die Schweiz kommen. 079 909 1333 dürft ihr euch hier melden und eine Referenz angeben. Respektive, jetzt ist das eigentlich umgekehrt gelaufen. Judith hat sich gemeldet als Referenz für ihre 12-jährige Tochter Leonie. Hoi Judith.
1: Hoi, hallo.
0: Kannst du schnell erzählen, wieso ist Leonie so Linkin Park Fan?
1: Also sie mag generell Rockmusik extrem gern, seit sie irgendwie 7 Jahre alt ist und von Metallica bis AC/DC, aber Linkin Park haben ihr die Texte extrem irgendwie angetan, da geht es ja viel um Selbstreflexion und das, ich finde das erstaunlich in dem Alter, sie studiert die Texte, sie übersetzt sie und es berührt sie total. Und als das dann mit Chester Bennington war, natürlich hat sie gesagt, wie geht das jetzt weiter? Und jetzt freut sie es eigentlich noch viel mehr, weil sie sagt, es ist da eine Frauenpower auf der Bühne. Und ich ist ihr ein großes Vorbild, weil sie selber auch gerne Musikerin werden will.
0: Jetzt steht Emily Armstrong vorne dran und Leonie möchte das natürlich sehen. Sie spielt nämlich selber auch Musik.
1: Genau, sie spielt E-Gitarre und E-Bass in 2 Bands bereits und ist da auch fleißig auf der Bühne. Und ja, ist ihr großer Traum, später mal, wie auch immer, Musik zu machen und damit auch ihr Geld zu verdienen. Also ist sicher ein sehr großes Vorbild, die Emily auf der Bühne dann zu sehen.
0: Die Leonie tönt nach einem Nachwuchstalent, muss ich dir da jetzt schon sagen.
1: Das wird man sehen. Wir spielen euch dann die CDs dann zu. Wenn es noch CDs gibt oder die Files dann.
0: Sobald sie etwas draussen hat, bitte unbedingt bei SRF Virus melden. Und danke vielmals, bist du so eine gute Referenz. Die Bewerbungsphase ist natürlich noch offen. Es ist noch nicht entschieden, wer das an das Linkin Park Konzert geht. Aber wir haben super Referenzen heute Nachmittag abgeholt.
1: Ja, ich habe es gehört im Radio und alle hören sich wunderbar und gut an. Ich glaube, jeder hat es verdient, hinzugehen.
0: Ja, das ist sehr schön. Ja, es ist nicht einfach, aber wir haben zum Glück haben noch so ein paar Zufallsgeneratoren, die es uns einfacher machen.
1: Das ist sehr gut.
0: Weil ich gerne allen würde die Tickets verschenken.
1: Das glaube ich.
0: Danke vielmal, Judith, und ich drücke euch die Daumen.
1: Danke auch und einen schönen Abend.
0: Danke, tschüss.
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0: The Weeknd mit Save Your Tears an dem Montagabend 6 ist es auf SRF Virus. Morgen nochmal ein ähnlicher Tag wie heute, so 17 bis 22 Grad. Im Süden ein bisschen nass, je nachdem wo wir sind, kann es auch noch Gewitter kommen, aber sonst einfach ein Mix aus Sonne und Wolken.
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0: Es sind etwa alle Fans von ihm. Von Harry Styles. Alle sind Fans von ihm. Er ist vor allem Fan von einer, von der Zoe Kravitz, Schauspielerin. Die sind jetzt offiziell verlobt. Sind gesehen worden irgendwo in einer Stadt, wo sie einen Verlobungsring angehört hat. Sind wir auch Fan davon, oder? Da alles, was gut ist, feiern wir da auf SRF Virus. Alles Gute wünschen wir am Harry Styles und der Zoe Kravitz. Wir hören dann da mit «As It Was».

0: Ja, da sind wir schon als kleine Kind-Fan davon gewesen. Und jetzt können wir auch als Erwachsene nochmal Fan sein. The Devil Wears Prada. Der Teufel trägt Prada. Einer der absoluten Kultfilme aus den Nullerjahren. Seit einer halben Ewigkeit geht das Gerücht um, ja, vielleicht wird da noch eine Fortsetzung geschafft. Das ist jetzt tatsächlich Realität. Genau 20 Jahre nach dem Original kommt zwei The Devil Wears Prada 2 in die Kinos.
1: Hallo!
2: Entschuldigung, wer ist das? Kennst du sie? Kenn ich sie?
1: Ich bin Andy Sachs. Andrea?
3: Sie war eine von den Emilys.
2: Eine von den was?
1: Ich werde aus diesem Job etwas machen. Schreib doch ein Buch. Die wahre Geschichte hinter Miranda Priestleys Fassade. Du hast dich irgendwie verändert. Wirklich, du bist viel selbstbewusster. Aber die Augenbrauen sind noch die gleichen.
0: Klingt geil. Und natürlich hat Luca Bruno, unser Mann für Film und Serie, den Film auch schon geschaut. Und um alle mit ins Boot zu holen, die jetzt so denken, hey, nein, also was ist das jetzt schon wieder gewesen? Vor 20 Jahren zu jung sind. Der Luca hat uns erzählt, um was dass es im ersten Teil von dem «The Devil Wears Prada» geht.
4: Es geht um Andrea Sachs, gespielt von Anne Hathaway. Sie will eine Journalistin werden, also nimmt sie einen Job als Assistentin von der Miranda Priestley an. Die wiederum ist seit Jahrzehnten Chefin vom extrem erfolgreichen Runway-Modemagazin und auch eben der Worst Boss, den man sich vorstellen kann. Die Miranda, die ist die totale Perfektionistin und die totale Stilikone, hat darum auch absolut keinen Respekt gegenüber allem und allen, die nicht den gleichen Sinn für Fashion haben wie sie. Trotzdem gibt es Andy, der selber mit Mode eigentlich überhaupt nichts am Hut hat, nicht auf. Sie bleibt dran und verdient sich am Schluss vom Film dann auch ein bisschen Respekt von der Miranda.
0: Und jetzt also Teil 2, 20 Jahre später und alle sind wieder dabei.
4: Yes, am Anfang vom Film, das ist kein Spoiler, schafft Andy schon lange nicht mehr für Runway. Sie ist mittlerweile tatsächlich zu einer erfolgreichen Journalistin geworden. Aber im Journalismus ist immer wie weniger Stutz rum, darum verliert sie ihren Job. Und weil sich das Runway-Magazin gleichzeitig journalistisch wieder verbessern muss, im Film wird das ein bisschen genauer erklärt, darum fährt Andy wieder bei Runway an zu arbeiten und muss so dann auch wieder mit der Miranda dealen. Und ziemlich schnell kommt dann auch Emily Blunt wieder ins Spiel. Sie war im Original die andere Assistentin von der Miranda. Mittlerweile schafft sie jetzt aber bei Dior.
0: «The Devil Wears Prada 2». Ich habe ja mit meinen Freundinnen schon abgemacht, wenn wir den schauen gehen. Alle miteinander. Seit letzter Woche ist er im Kino. Und wie das der Film dann tatsächlich ist oder wie ihn Luca Bruno gefunden hat, das hören wir gerade.

0: Original, das ist ein absoluter Kultfilm. Der Teufel trägt Prada. Und jetzt ist es da immer noch schwierig, 20 Jahre später plötzlich eine Fortsetzung aus dem Boden stampfen und versuchen, das Spezielle, das Magische von dort nochmal aufzubeschwören. Darum haben wir von Luca Bruno wissen, ob das gelingt in dem The Devil Wears Prada 2.
1: Hey, ich finde so einen Vergleich halt immer schwierig, weil man mit dem einen Objekt schon seit 20 Jahren lebt und das andere, das ist jetzt plötzlich da und brandneu. Ich habe gefunden, der neue Film liefert, glaube ich, alles, was man sich davon gewünscht hätte. Klar, die Geschichte ist wieder recht ähnlich wie im Original. Es gibt eine Krise beim Runway-Magazin, aber Miranda hat mit Unterstützung von der Andy trotzdem für alles eine Lösung. Dazu gibt es einen Haufen unerhörte Fashion-Looks, Kurzauftritt von ganz vielen Leuten aus der Modewelt. Sogar Lady Gaga ist am Start und singt einen brandneuen Song. Ich glaube, wer den Film jetzt ins Kino schauen, wird davon definitiv nicht enttäuscht sein. Ob er dann aber die gleiche Staying Power haben wird wie das Original, das wird sich dann halt erst über die nächsten Jahre zeigen, wenn man den Film immer und immer wieder via Streaming schauen kann.
0: Also das klingt eigentlich noch vielversprechend. Ein Kritikpunkt hat Luca aber gleich.
1: Ja, die Figur von der Andy, die hat ja noch nie einen guten Männergeschmack gehabt. Ich glaube, jede Person, die das Original gesehen hat, weiss, ihre Boyfriend dort wirklich ein absoluter Loser. Und irgendwann hat sie dann noch etwas mit einem anderen Dude am Start, wo auch von Anfang an klar ist, dass das offensichtlich der worst Dude ever ist. Im neuen Film jetzt ist logischerweise auch ein neuer Typ mit im Spiel. Und also, ich meine, es hat ja einige neue Figuren in dieser Fortsetzung. Die werden unter anderem von der Lucy Liu, von Justin Theroux oder von Kenneth Branagh gespielt. Wieso sie jetzt aber für ihren neuen Boyfriend auf die Schnachnase gekommen sind. Ich verstand es wirklich nicht. Schon in der ersten Szene, wo der auftaucht, habe ich mich gefragt, wer ist das? Was ist das für ein Schauspieler? Wieso ist der Typ so boring? Also vielleicht ist das auch irgendein tieferer Kommentar, who knows, aber die Funken fliegen zwischen diesen beiden, ich finde, also zu keiner Sekunde und irgendwie gehört das Ganze mit ihrem Privatleben, wie sie das unter den gleichen Hut bringen muss, wie ihr Arbeitsleben, das gehört ja irgendwie auch zu diesem Film dazu und dass sie das jetzt schon zum zweiten Mal irgendwie nicht hinbekommen haben, finde ich schon ein bisschen schade.
0: Ach, das ist ein spannender Kritikpunkt und gleich empfiehlt der Luca, das trotzdem, den Film zu schauen, für alle, die das Original abgefeiert haben oder immer noch abgefeiert, The Devil Where's Prada 2? Gibt's seit letzter Woche überall in den Kinos.
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0: wir da am richtigen Ort sind?
1: Es hat immer spannende Themen, finde ich. Es tut immer die Neuheiten erzählen und das finde ich echt eine coole Sache, genau.
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0: Ein ganz grosser Hit aus der Schweiz, der EAZ mit Juicy am 6:30 auf SRF Virus. Jetzt gibt es Infos von Michael Wieland.
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2: Die Vereinigten Arabischen Emirate melden einen Angriff durch iranische Drohnen auf eine Ölanlage. Die Ölanlage im Osten des Landes sei in Brand geraten. Es ist der erste solche Angriff seit zwischen den USA und dem Iran. Eine Waffenruhe gilt also seit fast einem Monat. Die US-Marine hat heute nach eigenen Angaben zwei US-Handelsschiffe durch die Straße von Hormus begleitet. In der Innenstadt von Leipzig im deutschen Bundesland Sachsen ist ein Auto in eine Menschenmenge gefahren. Der mitteldeutsche Rundfunk MDR sagt, die Polizei spreche von mindestens einem Toten, weitere Personen seien verletzt worden. Der Autofahrer ist laut Polizei festgenommen worden. Und der Schweizer Bundespräsident Guy Parmela hat mit der italienischen Ministerpräsidentin Giorgia Meloni über die Brandkatastrophe von Grand-Montana gesprochen, auch über die Spitalrechnungen, die in Italien vor kurzem Unverständnis ausgelöst gelöst hatten. Der Bundesrat werde die Frage der Verrechnung angehen, so Parmela.
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0: Ich hoffe, wir sind wunderbar in die neue Woche gestartet, an dem May the 4th. Für alle Star Wars Fans, die bis jetzt um 6:30 noch nicht gecheckt haben, es ist der Star Wars Day. 4. Mai, May the 4th, wegen May the 4th be with you, etc. Also ich kenne es auch nicht so gut, aber so viel weiss ich gerade. Ein Sonne- und Wolkenmix haben wir heute gehabt, haben wir auch morgen an dem May the 5th, 17 bis 22 Grad und im Süden noch häufig nass und ein bisschen kühler. Mein Name ist Annik Leonhardt. Kommt gut durch den Montag.

0: Habt ihr schon mal so ein Bewerbungsdossier vor uns gehabt? Vielleicht sind ihr irgendwie vorgesetzte Leute und müsst irgendwie auswählen, wer das euch einstellen. Etwa so habe ich mich heute Nachmittag gefühlt, aber es ist um etwas Tolles gegangen, nämlich um ein Konzert. Um das Konzert von Linkin Park. Da könnt ihr euch bewerben auf 079 909 13 33, wenn ihr an das Konzert möchtet gehen. Am 30. Juni kommen sie auf Zürich. Und ihr werdet einfach hier bewerben auf 079 909 13 33 und müsst aber noch eine Referenz mitschicken, wie man das bei einer richtigen Bewerbung macht. Oder jemand, der bestätigen kann, dass ihr gut arbeitet, gute Konzertgängerin oder Konzertgänger sind. Jetzt hat das der Jan gemacht. Der Jan hat geschrieben, er würde gerne ans Konzert gehen. Und dann hat er den Mirko, seinen Mitarbeiter, als Referenz. Okay. Und der Mirko hat delivered, sage ich da nur. Er hat über den Jan gesagt, er sei
1: der beste Chef, den ich bis jetzt hatte. Ich hatte noch nicht viel, aber er ist wirklich so super. Er bringt immer gute Stimmung und ja, hat einfach ein mega Wissen, hat mir schon viel beibringen können.
0: Eine Lobeshymne nach der anderen hat er da abgelassen, der Mirko, über seinen Chef, den Jan.
1: Super, danke.
0: Ich hoffe, das fließt in dein Arbeitszeugnis.
1: Ja, ich hoffe, es gibt eine Lohnerhöhung.
0: Genau, oder so.
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0: Also wenn sie von mir stehen, ich schwöre es euch, die Griff würde von mir stehen, sie, die da gerade gesungen hat, Black Hole, dann würde ich so schreien wie andere beim Justin Bieber. Ich bin grosser Fan. Es ist heute der Fan-Mantag, der Fan-Nachmittag, den wir haben. Und Fans ist doch einfach schön. Fans von Musik. Miteinander singen. Ist doch super geil. Ob es an einem Robbie Williams Song Karaoke oder Taylor Swift Konzert ist, ist doch einfach schön. Und Fans feiern wir heute. Vielleicht auch bald singt irgendjemand in einem Stadion zu ihnen mit. Linkin Park, die Bewerbungsfrist ist immer noch offen. 079 909 1333. Wer das die Tickets gönnt, erfahrt ihr in den nächsten Tagen. Ich wünsche euch einen schönen Abend, einen schönen Montagabend-Wochenstart. Mein Name ist Annik Leonhardt. Tschüss zusammen.
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